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16: Ich bin Florian Klaus. Der ukrainische Präsident Selenskyj hat die Vereinbarung der USA mit Russland für russische Diesellieferungen kritisiert. Er hat sie eine Investition in den Krieg genannt. US-Präsident Trump hatte davor bekannt gegeben, dass Russland umgehend Hunderttausende Tonnen Diesel für die USA und den Weltmarkt bereitstellen werde. Sanktionen sollten solche Geschäfte eigentlich verbieten. Trump steht aber wegen hoher Spritpreise auch in seinem Land unter Druck. Wer außer die AfD und das BSW hat den neuen Präsidenten des Landtags von Sachsen-Anhalt Rausch gewählt? Der AfD-Politiker hatte 4 Stimmen mehr, als die beiden Fraktionen abgeben konnten. Einem Taz-Bericht zufolge haben mehrere CDU-Politiker über ihr Abstimmungsverhalten gelogen. 8 Abgeordnete hätten auf Anfrage gesagt, dass sie sich enthalten hätten. Allerdings gab es bei der Abstimmung nur 5 Enthaltungen. Die Autorin Jutta Richter ist auf der Frankfurter Buchmesse für ihr Lebenswerk geehrt worden. Sie bekam beim Deutschen Jugendliteraturpreis den Sonderpreis Gesamtwerk. Von Richter stammen Bücher wie »Der Tag, als ich lernte, die Spinnen zu zähmen« oder »Frau Wolle und der Duft von Schokolade«. Die Jury lobte vor allem, dass die Autorin sich Beschönigungen und einfachen Lösungen verweigere. Leipzig wird heute wieder zum Weltmeisterparkett. Bei der WM im Standardtanz treten am Abend 20 Paare aus 14 Nationen gegeneinander an. Mit dabei ist auch Starjuror Joachim Lambi. Und der weiß natürlich ganz genau, was zu den Standardtänzen gehört.
17: Das heißt Walzer, Tango, Wiener Walzer, Foxtrot und Quickstep, die teilweise dann im Finale auch als Einzeltanz getanzt werden. Da sehen dann die Zuschauer nicht alle 6 Paare im Finale zusammen, sondern nur ein einzelnes. Ist auch manchmal ganz schön. Das ist das, was dieses Jahr auf dem Programm steht, neben viel, wie soll ich sagen, Showprogramm, was natürlich auch da bleiben muss.
16: Die Vorrunde startet bereits um 12 Uhr in der Messehalle 3. Die Halbfinals und das Finale am Abend werden erstmals auch live im Fernsehen übertragen. Bis zur 80. Minute hat es zum Auftakt des 5. Spieltags in der Fußball-Bundesliga bis zum ersten Tor gedauert. Aber dann ist es Schlag auf Schlag gegangen. Nach einem 0:2 Rückstand hat sich Bremen in Dortmund noch einen Punkt gerettet. 2:2 stand es am Ende. Werder-Spieler Füllkrug hat das bei Sky so erklärt.
18: Die Arbeit gegen den Ball, die Bereitschaft, die ist extrem hoch. Und ich glaube, dass man das auch erste Halbzeit gesehen hat. Nach Ballverlust, wie schnell wir alle hinterm Ball kommen, wie schnell wir im Gegenpressing sind, wie schnell wir bereit sind, dass auch alle damit machen. Und ich glaube, dass man sich solche Situationen am Ende damit verdient.
16: Außerdem hat die deutsche Nationalmannschaft der Frauen im Testspiel gegen Australien mit 4:2 gewonnen.
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20: Ja, meist wolkig das Wochenende, diese Nacht schon teils nass bei Tiefstwerten zwischen 12 und 8 Grad, tagsüber auch alles dabei, meist aber wolkig, zwischendurch mit Schauern, nur wenig Sonne, weiterhin windig, 12 bis 18 Grad die Topwerte. Der Sonntag zeigt sich auch sehr herbstlich mit vielen Wolken, zwischendurch Schauern bei 10 bis 15 Grad. Der Wochenstart etwas sonniger und trockener.
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3: Ich bin Florian Klaus. In ein paar Wochen stehen in den USA Wahlen an und Präsident Trump steht auch wegen gestiegener Spritpreise unter Druck. Jetzt hat er einen Deal mit Russlands Präsident Putin öffentlich gemacht. Russland stelle demnach mehr als 300.000 Tonnen Diesel für den US- und den Weltmarkt zur Verfügung. Der ukrainische Präsident Zelensky hat diese Lockerung der Sanktionen kritisiert. Moskau werde mit weiterem Terror danken, sagte er. Rot-rot-grüne Koalitionsgespräche in Mecklenburg-Vorpommern rücken näher. Nach der SPD hat auch die Linke für die Verhandlungen gestimmt. Der Beschluss sei einstimmig gefasst worden, sagte Landeschef Herbst. Damit fehlen nur noch die Grünen, die heute bei einem kleinen Parteitag in Rostock darüber entscheiden wollen. Die frisch gekürte Friedensnobelpreisträgerin Navi Pillay findet die US-Sanktionen gegen den Internationalen Strafgerichtshof schockierend. Das hat sie in der ARD gesagt. Sie war bis 2008 selbst Richterin dort. Pillay sagte, dass sie fest an das Gericht glaube. Ein Anlass für die US-Sanktionen war, dass das Gericht einen Haftbefehl gegen Israels Ministerpräsidenten Netanyahu verhängt hat. Leipzig wird heute wieder zum Weltmeisterparkett. Bei der WM im Standardtanz treten am Abend 20 Paare aus 14 Nationen gegeneinander an. Mit dabei ist auch Starjuror Joachim Lambi. Und der weiß natürlich ganz genau, was zu den Standardtänzen gehört.
4: Das heißt Walzer, Tango, Wiener Walzer, Foxtrot und Quickstep, die teilweise dann im Finale auch als Einzeltanz getanzt werden. Da sehen dann die Zuschauer nicht alle 6 Paare im Finale zusammen, sondern nur ein einzelnes. Ist auch manchmal ganz schön. Das ist das, was dieses Jahr auf dem Programm steht, neben viel, wie soll ich sagen, Showprogramm, was natürlich auch da sein muss.
3: Die Vorrunde startet bereits um 12 Uhr in der Messehalle 3. Die Halbfinals und das Finale am Abend werden erstmals auch live im Fernsehen übertragen. Doch nur ein Punkt für Borussia Dortmund. Nach einer torreichen Schlussphase stand zum Auftakt des 5. Spieltags der Fußball-Bundesliga am Ende ein 2:2 Unentschieden gegen Bremen. BVB-Trainer Niko Kovac bei Sky.
5: Wenn du 2-0 führst zu Hause, bis zur 88. Minute alles richtig machst, den Gegner dir richtig zurechtlegst, viele Chancen auch in der zweiten Halbzeit, die er spielst, und dann durch 2, klar, vermeidbare Fehler den Gegner im Grunde genommen wieder das Leben einhauchst, dann bist du natürlich enttäuscht, ganz klar.
3: Außerdem hat die deutsche Nationalmannschaft der Frauen im Testspiel gegen Australien einen 4:2-Sieg eingefahren.
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6: Ja, meist wolkig das Wochenende, diese Nacht schon teils nass bei Tiefstwerten zwischen 12 und 8 Grad, tagsüber auch alles dabei, meist aber wolkig, zwischendurch mit Schauern, nur wenig Sonne, weiterhin windig, 12 bis 18 Grad die Topwerte. Der Sonntag zeigt sich auch sehr herbstlich mit vielen Wolken, zwischendurch Schauern bei 10 bis 15 Grad. Der Wochenstart etwas sonniger und trockener.
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19: Ich bin Florian Klaus. Guten Morgen. Der ukrainische Präsident Zelensky hat die Vereinbarung der USA mit Russland für russische Diesellieferungen kritisiert. Er hat sie eine Investition in den Krieg genannt. US-Präsident Trump hatte davor bekannt gegeben, dass Russland umgehend hunderttausende Tonnen Diesel für die USA und den Weltmarkt bereitstellen werde. Sanktionen sollten solche Geschäfte eigentlich verbieten. Trump steht aber wegen hoher Spritpreise auch in seinem Land unter Druck. In Mecklenburg-Vorpommern könnte bald zum ersten Mal in dem Bundesland eine rot-rot-grüne Regierung vor der Tür stehen. Sowohl die SPD als auch die Linke haben für Koalitionsverhandlungen gestimmt. Die Grünen wollen heute darüber entscheiden. SPD-Landeschefin Schwesig hat gesagt, dass die Verhandlungen dann am Montag beginnen könnten. Nach US-Sanktionen gegen den Internationalen Strafgerichtshof hat Bundesjustizministerin Hubich von einem finsteren Tag für das internationale Recht gesprochen. Es sei eine bittere Pointe, dass es am gleichen Tag passiere, an dem eine ehemalige Richterin den Friedensnobelpreis erhalten habe, nämlich die Menschenrechterin Navi Pillay. Leipzig wird heute wieder zum Weltmeisterparkett. Bei der WM im Standardtanz treten am Abend 20 Paare aus 14 Nationen gegeneinander an. Mit dabei ist auch Starjuror Joachim Lambi. Und der weiß natürlich ganz genau, was zu den Standardtänzen gehört.
20: Das heißt Walzer, Tango, Wiener Walzer, Foxtrot und Quickstep, die teilweise dann im Finale auch als Einzeltanz getanzt werden. Da sehen dann die Zuschauer nicht alle 6 Paare im Finale zusammen, sondern nur ein einzelnes. Ist auch manchmal ganz schön. Das ist das, was dieses Jahr auf dem Programm steht, neben viel, wie soll ich sagen, Showprogramm, was natürlich auch da sein muss.
19: Die Vorrunde startet bereits um 12 Uhr in der Messehalle 3. Die Halbfinals und das Finale am Abend werden erstmals auch live im Fernsehen übertragen. Bis zur 80. Minute hat es zum Auftakt des 5. Spieltags in der Fußball-Bundesliga bis zum ersten Tor gedauert. Aber dann ist es Schlag auf Schlag gegangen. Nach einem 0:2 Rückstand hat sich Bremen in Dortmund noch einen Punkt gerettet. 2:2 stand es am Ende. Werder-Spieler Füllkrug hat das bei Sky so erklärt.
21: Die Arbeit gegen den Ball, die Bereitschaft, die ist extrem hoch. Und ich glaube, dass man das auch erste Halbzeit gesehen hat. Nach Ballverlust, wie schnell wir alle hinterm Ball kommen, wie schnell wir im Gegenpressing sind, wie schnell wir bereit sind, dass auch alle damit machen. Und ich glaube, dass man sich solche Situationen am Ende damit verdient.
19: Außerdem hat die deutsche Nationalmannschaft der Frauen im Testspiel gegen Australien mit 4:2 gewonnen.
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22: Guten Morgen. Ja, heute überwiegend wolkig, zwischendurch lockert es aber auch mal auf und wir müssen zwischendurch mit Schauern rechnen. Alles dabei heute bei 12 bis 18 Grad, zudem weiter recht windig. Morgen der Sonntag, auch nur wenig Sonne, zwischendurch Schauer bei 10 bis 15 Grad. Der Wochenstart dann sonniger und trockener und wieder etwas milder.
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4: Ich bin Angela Kress. Guten Morgen. Die emiratischen Ermittler sind sich sicher, der Co-Pilot des Fly-Dubai-Flugs von Dubai nach Tel Aviv wollte die Maschine bei Tel Aviv auf den israelischen Flughafen Ben Gurion stürzen lassen. Der Verdächtige habe zwei frühere Flüge nach Tel Aviv genutzt, um sich mit der Route und dem Flugzeug vertraut zu machen. Ende September kam es zu einem mutmaßlichen Angriff des Co-Piloten auf den Piloten. Passagiere griffen ein. Eine zweite Besatzung konnte das Flugzeug schließlich landen. SPD und Linke haben schon zugestimmt. Heute stimmen auch die Grünen noch darüber ab, ob es in Mecklenburg-Vorpommern rot-rot-grüne Koalitionsverhandlungen geben soll. Sollten auch sie einverstanden sein, soll es am Montag losgehen. In den Sondierungen hatten sich die Parteien schon unter anderem darauf geeinigt, dass Kitas beitragsfrei bleiben und Schulen weiter modernisiert werden sollen. Auf der Frankfurter Buchmesse wird heute das Jugendwort des Jahres verkündet. Ronny Thorau, welche Begriffe sind denn noch im Rennen?
5: Erstens Crash-Out. Das nutzen Jugendliche, wenn jemand völlig ausrastet oder extrem emotional reagiert. Manchmal auch ironisch gemeint, zum Beispiel, wenn mein Akku gleich alle ist, gehe ich Crash-Out. Kandidat 2, Peak, heißt im Englischen so viel wie Gipfel und Jugendliche beschreiben damit etwa, was sie als Höhepunkt oder als super gut empfinden. Und als drittes im Finale ist Ragebait. Gemeint sind da oft Inhalte in sozialen Medien, die einen absichtlich wütend machen wollen.
4: Zum Auftakt des 5. Spieltags in der Fußball-Bundesliga hat es keinen Sieger gegeben. Dortmund und Bremen haben sich nach einer torreichen Schlussphase mit 2:2 getrennt. Gewonnen hat aber die deutsche Nationalmannschaft der Frauen. Im Testspiel gegen Australien hat sich die DFB-Auswahl mit 4:2 durchgesetzt.
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6: Guten Morgen. Ja, heute überwiegend wolkig, zwischendurch lockert es aber auch mal auf und wir müssen zwischendurch mit Schauern rechnen. Alles dabei heute bei 12 bis 18 Grad, zudem weiter recht windig. Morgen der Sonntag, auch nur wenig Sonne, zwischendurch Schauer bei 10 bis 15 Grad. Der Wochenstart dann sonniger und trockener und wieder etwas milder.
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12: Mit Florentin Oesterle. Schönen guten Morgen. Im Streit um die künftige Nahversorgung im Oberland ist weiterhin keine Einigung in Sicht. Die Bürgermeister von Schirgiswalde-Kirschau, Neukirch und Soland bedauern, dass ein vom Landkreis Bautzen moderiertes Gespräch am Mittwoch ohne Ergebnis geblieben ist. Matthias Zilch berichtet.
13: In einer gemeinsamen Erklärung fordern sie einen neuen Anlauf mit klaren Verhandlungsgrundlagen und verbindlichen Fristen. Ziel sei eine wohnortnahe Lebensmittelversorgung in allen 4 Mitgliedskommunen des Verbundes. Schirgiswalde-Kirschau brauche eine rechtssichere Lösung für den bereits errichteten Edeka-Markt. Gleichzeitig sollen bestehende Handelsstandorte in Wilten, Soland und Neukirch berücksichtigt und Entwicklungsmöglichkeiten fair verteilt werden. Die drei Bürgermeister betonen ihre Kompromissbereitschaft und appellieren an alle 4 Kommunen, die Gespräche wieder aufzunehmen.
12: Für die Sanierung der Turnhalle der Polenz-Oberschule in Kunnewalde gibt es eine Förderzusage über 3,1 Millionen Euro. Das hat das sächsische Kabinett im Rahmen des Sachsenfonds beschlossen. Der Landkreis Bautzen begrüßt die Entscheidung. Die Halle ist seit einem Brand im Februar 2023 nicht nutzbar. Die Sanierungskosten werden auf rund 6,3 Millionen Euro geschätzt. Die Versicherung hat bereits 2,5 Millionen Euro zugesichert. Damit ist der Großteil der Kosten gedeckt. Die Turnhalle soll zum Schuljahresbeginn 2027/28 wieder für den Schul- und Vereinssport zur Verfügung stehen. SPD und Linke haben schon zugestimmt. Heute stimmen auch die Grünen noch darüber ab, ob es in Mecklenburg-Vorpommern rot-rot-grüne Koalitionsverhandlungen geben soll. Sollten auch sie einverstanden sein, soll es am Montag losgehen. In den Sondierungen hatten sich die Parteien schon unter anderem darauf geeinigt, dass Kitas beitragsfrei bleiben und Schulen weiter modernisiert werden sollen. Bei den deutschen Sommermeisterschaften in der nordischen Kombination in Hinterzarten steht eine Lausitzerin im Mittelpunkt. Die Mitfavoritin aus der Oberlausitz, Jenny Novak, geht nach gesundheitlichen Problemen in ihren ersten kompletten Wettkampf der Saison.
14: Ich freue mich erstmal, wieder einen Wettkampf zu haben. Deutsche Meisterschaft ist eh immer voll interessant. Hinterzarten ist jetzt zwar nicht so meine Lieblingsschanze, aber mal schauen, ich werde natürlich mein Bestes geben und hoffe natürlich, einen guten Einstiegswettkampf sozusagen zu machen.
12: Bei der Sommervariante wird auf Matten gesprungen und anschließend auf Skirollern gelaufen. Los geht's um 9 mit dem Springen. Der Skirollerlauf startet um 15.30 Uhr.
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15: Einen schönen guten Morgen. In einer knappen halben Stunde ist Sonnenaufgang. Von der Sonne werden wir im Laufe des Tages aber relativ wenig sehen. Da sind nämlich zunächst viele Wolken unterwegs. Immer wieder ist Regen möglich. Erst im Laufe des Tages wird es ein bisschen freundlicher. Die Höchsttemperaturen heute um 16 Grad. Morgen am Sonntag auch eher wechselhaft, ab und zu dichte Wolken, ab und zu scheint die Sonne, auch morgen einzelne Schauer und sehr windig, auch teilweise mit stürmischen Böen, morgen bei Höchsttemperaturen von 6 bis 15 Grad. Hallo auf die Straßen, Grüße ins Auto, A9 Leipzig Richtung Nürnberg zwischen Kreuz Rippachtal und Weißenfels, Vorsicht, mehrere Metallplatten auf der rechten Spur. Und A72 Chemnitz Richtung Leipzig zwischen Hartmannsdorf und Niederfrohnah, Stop and Go aktuell, dort plus 5 Minuten. Wenn Sie mehr entdecken, bitte kostenlos anrufen bei uns, 03x800 und die 4. Dankeschön und kommen Sie gut an.
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15: Da sind wir live und in Farbe. Willkommen an diesem Samstag. Willkommen am 10.10. Willkommen im Wochenende. Wir haben alles im Blick, was heute wichtig wird und wichtig werden könnte. Unter anderem das Jugendwort 2026 wird heute verkündet. Sind wir natürlich dran und wir haben tolle Musik dabei. Gleich von Paul und Fritz Kalkbrenner, Sky and Sand. Und wir starten mit der wunderbaren Leonie. Jetzt Don't Worry um genau 4 Minuten vor 7. Schönen guten Morgen.
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0: Es ist ganz genau 7:05. Wunderschönen guten Morgen an diesem Samstag. Und jetzt wird's scharf bei uns.
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2: Frisch gemahlener Pfeffer aus der Mühle sorgt für ein Hammeraroma. Grundsätzlich sind also für die Mühle echte Pfefferkörner am besten geeignet. Dazu zählen schwarzer Pfeffer, weißer, grüner und echter roter Pfeffer. Bunte Pfeffermischungen, die sind zwar sehr beliebt, aber Achtung, rosa Beeren, die werden dort fälschlicherweise als rosa Pfeffer bezeichnet, sind im Grunde aber kein echter Pfeffer. Sie sind sehr weich und ölhaltig. Und deswegen können sie das Mahlwerk der Pfeffermühle verkleben. Und das wollen wir ja nicht.
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0: Guten Morgen, 7:45. Radio Lausitz. Endlich Wochenende. Ich bin Marcel Wenzke. Freue mich ganz sehr, dass Sie sich fürs Lieblingsradio entschieden haben. Wichtige Meldung von unserem Verkehrsdienst A9 Leipzig Richtung Nürnberg. Zwischen Kreuz Rippachtal und Weißenfels mehrere Metallplatten auf der rechten Spur und alles von unseren Straßen gleich bei uns. Und direkt danach machen wir musikalisch weiter mit Taylor Swift und Opalite. Das und noch ganz viel mehr gleich hier bei mir.
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0: Einen schönen guten Morgen. Die Frau Sonne ist es auch mal aufgestanden. Allerdings geht es ein bisschen entspannter an. Es sind nämlich am Vormittag dichte Wolken unterwegs. Immer wieder ist noch Regen möglich. Im Laufe des Tages lockert es dann aber von Nordwesten her auf. Dann sind nur noch vereinzelt Schauer in der heute Nachmittag dabei, die Höchsttemperaturen um 16 Grad, weiter sehr windig. In den höheren Lagen sind auch stürmische Böen möglich. Morgen am Sonntag ab und zu Wolken, ab und zu sonnige Phasen, einzelne Schauer morgen bei 6 bis 15 Grad und auch morgen sehr windig, teilweise auch mit stürmischen Böen. Hallo auf die Straßen A9 Leipzig Richtung Nürnberg zwischen Kreuz Rippachtal und Weißenfels. Mehrere Metallplatten auf der rechten Spur, Vorsicht. A38 Halle Richtung Leipzig zwischen Kreuz Rippachtal und Lützen, 1 Kilometer Stop and Go. Und in Dresden Liebknechtstraße, dort Vollsperrung wegen eines Feuerwehreinsatzes. Anwohner sollen dort die Fenster geschlossen lassen. Wenn Sie mehr entdecken unterwegs, dann rufen Sie gerne kostenlos an bei uns. 03x800 und die 4, Dankeschön.
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0: Und hier ist auch toller Sound, damit wir ganz entspannt in dieses Wochenende, in diesen Samstag, in diesen 10. Oktober starten können. Gleich die 2000er mit Milo, Ayo Technology. Und davor, wie versprochen, Taylor Swift und Opalite um 7 Minuten vor 8. Wunderschönen guten Morgen.
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0: Also wir wollen ins Wochenende, oder? Schönen guten Morgen an diesem Samstag, 3 Minuten nach 8.
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0: In dieser Woche haben wir zusammen mit Sachsen-Lotto wieder 1.000 Euro für einen Verein vergeben. Und so klang das Ganze.
2: Na hallo, wer seid ihr denn? Stellt euch doch bitte kurz mal vor.
3: Ja, also wir sind der Feuerwehrfuchser in Crosstown. Wir sind 43 Mitglieder und wir fördern halt den Brand- und Katastrophenschutz, den Feuerwehr- und Reisesport, die Jugendarbeit, die internationale Partnerschaft. Und ich selber bin zum Beispiel auch in der Wettkampfmannschaft von den Frauen in Crosstown drin. Ja, wir waren vor einigen Jahren schon bei der Deutschen Meisterschaft. Letztes Jahr waren unsere Männer von der Mannschaft bei der Deutschen Meisterschaft. Und ja, ansonsten sind wir vom Feuerwehrsportverein quasi auch für die Feste zuständig, wie das Hexenbrennen, was immer am 30. April stattfindet.
2: Ja. Was würdet ihr mit den 1.000 Euro machen?
3: Also wir bräuchten zum Beispiel einen Lichtballon zum Ausleuchten großer Flächen oder für eine Schlauchwickelmaschine. Ja, wir brauchen immer Materialien für den Wettkampfsport, den wir halt machen. Also unter anderem Schläuche, Strahlrohre, Feuerwehrpumpe, aber auch für Jugendfeuerwehr müssen halt immer wieder neue oder unterschiedliche Ausrüstungsgegenstände angeschafft werden. Ja, auch Schuhe, T-Shirts, viele Sachen.
2: Na Mensch, dann herzlichen Glückwunsch. Ihr habt gewonnen.
3: Wirklich? Danke. Danke. Cool. Das muss ich gleich meinen Bruder anrufen. Freuen wir uns sehr.
0: Also 1.000 Euro wandern in die Vereinskasse. Herzlichen Glückwunsch.
1: Wir sagen Danke.
4: Danke.
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2 Minuten nach 7:45. Schönen guten Morgen. Radio Lausitz. Was wird Nachfolger von Das Crazy beim Jugendwort? Das erfahren wir heute. Das Jugendwort 2026 wird heute bekannt gegeben. Und wir haben gleich alles Wichtige von hier aus Deutschland und der Welt in unseren Nachrichten um 10:08.

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10: Mit Florentin Oesterle, schönen guten Morgen. In Bernsdorf hat ein Autofahrer zwei Jugendliche auf einen E-Scooter angefahren und ist anschließend geflüchtet. Mehr von Anke Wolf.
11: Passiert ist der Unfall am Donnerstagmittag gegen 11.20 Uhr auf der Ernst-Thälmann-Straße an der Apotheke. Der bislang unbekannte Autofahrer fuhr aus einer Parklücke und stieß mit dem Scooter auf dem Gehweg zusammen. Die 16 und 17 Jahre alten Jugendlichen wurden leicht verletzt und ins Krankenhaus gebracht. Die Polizei sucht Zeugen. Hinweise nimmt das Polizeirevier Hoyerswerda entgegen.
10: An der BTU Cottbus-Senftenberg haben 39 Studenten einen neuen dualen Masterstudiengang für das Grundschullehramt begonnen. Zum gestrigen Auftakt am Campus Senftenberg begrüßten sie Wissenschaftsministerin Manja Schüle und Bildungsminister Gordon Hoffmann. Das Studium verbindet wissenschaftliche Inhalte mit praktischer Arbeit an Schulen. Parallel absolvieren die Studenten einen 24-monatigen Vorbereitungsdienst. So sammeln sie bereits während des Studiums Erfahrungen im Schulalltag und im Unterrichten. Die emiratischen Ermittler sind sich sicher. Der Co-Pilot des Fly-Dubai-Flugs von Dubai nach Tel Aviv wollte die Maschine bei Tel Aviv auf den israelischen Flughafen Ben Gurion stürzen lassen. Der Verdächtige habe zwei frühere Flüge nach Tel Aviv genutzt, um sich mit der Route und dem Flugzeug vertraut zu machen. Ende September kam es zu einem mutmaßlichen Angriff des Co-Piloten auf den Piloten. Passagiere griffen ein. Eine zweite Besatzung konnte das Flugzeug schließlich landen. Damit Tanken billiger wird, macht US-Präsident Trump jetzt einen Deal, der viele schockiert. 100.000 Tonnen Diesel sollen aus Russland in die USA geliefert werden. Damit hebeln die USA vorübergehend Sanktionen aus, die es Russland schwerer machen sollen, den Krieg in der Ukraine zu finanzieren. In den USA sind bald Zwischenwahlen und Trump steht unter Druck. Nach der XXL-Länderspielpause ist Energie Cottbus heute wieder in der zweiten Liga gefordert. Auswärts bekommen es die Lausitzer mit dem Tabellenletzten Darmstadt zu tun. Cottbus-Trainer Klaus-Dieter Wollitz.
12: Wenn wir da bestehen wollen, brauchen wir absolute Verlässlichkeit. Wir dürfen keine Naivität haben. Wir dürfen und sollten diese kleinen individuellen Fehler nicht in dieser Anzahl wie in jedem Spiel wiederholen, um da bestehen zu können. Das ist natürlich das Ziel, wäre gut.
10: Der Ball rollt ab 13 Uhr. Zeitgleich spielt auch Dynamo Dresden beim Aufsteiger aus Osnabrück.
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6: Einen schönen guten Morgen. Dieser Samstag geht relativ herbstlich los, viele Wolken und immer wieder zieht Regen durch. Das wird dann im Laufe des Tages ein bisschen besser, ein bisschen freundlicher. Da lässt sich auch die Sonne mal blicken und Schauer sind dann heute Nachmittag eher die Ausnahme. Höchsttemperaturen dazu heute um 16 Grad und es ist weiterhin sehr windig. Morgen am Sonntag sieht es ähnlich aus, obwohl längere sonnige Phasen morgen dabei sind und insgesamt morgen nur noch einzelne Schauer möglich sind bei Höchsttemperaturen von 6 bis 15 Grad. Schönen guten Morgen auf die Straßen A9 Leipzig Richtung Nürnberg zwischen Kreuz Rippachtal und Weißenfels. Mehrere Metallplatten auf der rechten Spur. Die S38 ist in Wermsdorf gesperrt an diesem Wochenende wegen des Horstseefischens. Und in Dresden ist die Liebknechtstraße wegen des Feuerwehreinsatzes gesperrt. Da wo es geht, gute und sichere Fahrt für Sie. Und wenn Sie unterwegs was entdecken, Staus oder Blitzer sehen, dann bitte kostenlos anrufen bei uns 03x800 und die 4 oder gern auch über WhatsApp melden. Die Nummer steht auf unserer Website. Dankeschön.
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6: Live und in Farbe. Sachsen startet in die Herbstferien 2026. Und das heißt für uns natürlich, wir liefern wieder jeden Tag die besten Ferientipps für die Ferienkids. Und das machen wir auch gleich wieder. Davor haben wir Ava Max, Roxette und Glockenbach am Start. Jetzt um 5 Minuten vor 8. Schönen guten Morgen.
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0: Endlich Wochenende, schönen Samstag mit uns. Es ist 6:06, gleich der wunderschöne aktuelle Hit von Martin Garrix und Ed Sheeran.
1: Boah, da ist was los.
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3: Habt ihr schon mal selbst einen Herrnhuter Stern gebastelt? In der Entdeckerwelt in Herrnhut könnt ihr gemeinsam mit Emmy und Jonas die Welt der berühmten Sterne entdecken. Ihr erfahrt, wie die Sterne entstehen und warum sie genau 25 Zacken haben. Danach geht's auf 2 Etagen zum Klettern, Rutschen und Toben. Wer selbst kreativ werden möchte, kann in der Bastelwerkstatt einen eigenen Stern gestalten. Für kleine Kunststoffsterne ist inzwischen keine Anmeldung nötig. Für bestimmte Papiersterne solltet ihr vorher einen Platz reservieren. Wir wünschen euch schöne Ferien.
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0: Guten Morgen. Es ist 8:58. Willkommen in diesem Wochenende. Es ist Samstag, der 10. Oktober. Ich bin Marcel Wenzke. Wir begleiten Sie in dieses Wochenende und wir machen gleich mit wenig weiter. Mit viel. Robbie Williams und viel. Das und noch ganz viel mehr in der nächsten halben Stunde hier bei mir.
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10: Einen schönen guten Morgen. Aktuell noch größtenteils viele Wolken. Immer wieder ist noch ein bisschen Regen möglich. Und dann wird es im Laufe des Tages immer ein bisschen freundlicher. Es lockert von Nordwesten her auf. Und am Nachmittag sind nur noch ganz vereinzelt Schauer mit dabei. Die Höchsttemperaturen heute um 16 Grad. Es ist weiterhin sehr windig. Teilweise sind auch stürmische Böen möglich. Vor allem in den höheren Lagen. Morgen am Sonntag mal dichtere Wolken, mal scheint die Sonne, einzelne Schauer morgen bei 6 bis 15 Grad, auch morgen noch sehr windig. Hallo auf die Straßen A9 Leipzig Richtung Nürnberg, zwischen Kreuz Rippachtal und Weißenfels mehrere Metallplatten auf der rechten Spur. Die S38 in Wermsdorf ist gesperrt wegen des Horstseefischens an diesem Wochenende. In Dresden ist die Liebknechtstraße wegen des Feuerwehreinsatzes gesperrt. Und im Kreis Elbe-Elster zwischen dem Abzweig nach Langnauendorf und B101 in Widerau. Dort Vorsicht, in beiden Richtungen sind Rinder auf der Straße unterwegs. Da wo es geht, gute und sichere Fahrt für Sie. Wenn Sie was sehen unterwegs, was in unseren Verkehrsdienst gehört, dann bitte kostenlos anrufen. 03x800 und die 4. Dankeschön und kommen Sie gut an.
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10: Und hier sind jetzt die nächsten drei. Das sind Trustfall von Pink, das ist Feel von Robbie Williams und jetzt Turn the Lights Off von Kado und John um 7 Minuten vor 8:30. Schönen guten Morgen.
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0: Das ist genau der richtige Sound für einen ganz entspannten Start in diesen Samstag. Gleich die 80er mit der Bischmode.
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2: Regionale Spezialitäten, Kunsthandwerk und herbstliche Leckereien gibt's heute beim dritten Zittauer Erntezauber. Noch bis 14 Uhr verwandelt sich der Marktplatz in einen bunten Erntemarkt. Besucher können frisches Obst und Gemüse, Honig, Räucherwaren und viele weitere regionale Produkte entdecken. Dazu kommen Schmuck, Textilkunst und Angebote für Kinder. Für eine musikalische Unterhaltung sorgt der Musikzug Eichgrabe von 10 bis halb 12. Ein herbstlicher Ausflug für die ganze Familie und das mitten in Zittau.
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0: 8:39. Achtung, Gefahrenmeldung vom Verkehrsdienst A13 Berlin Richtung Dresden zwischen Klettwitz und Schwarzheide. Ein toter Fuchs auf der linken Spur, Vorsicht.
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1: Es ist eine Minute nach 8:45. Schönen guten Morgen. Die deutsche Fußballnationalmannschaft der Frauen hat im Testspiel gegen Australien mit 4:2 gewonnen. Und wir haben gleich alles Wichtige von hier aus Deutschland und der Welt in unseren Nachrichten um 8:50.
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1: Mit Florentin Oesterle, schönen guten Morgen. Im Streit um die künftige Nahversorgung im Oberland ist weiterhin keine Einigung in Sicht. Die Bürgermeister von Schirgiswalde, Kirschau, Neukirch und Soland bedauern, dass ein vom Landkreis Bautzen moderiertes Gespräch am Mittwoch ohne Ergebnis geblieben ist. Matthias Zilch berichtet.
0: In einer gemeinsamen Erklärung fordern sie einen neuen Anlauf mit klaren Verhandlungsgrundlagen und verbindlichen Fristen. Ziel sei eine wohnortnahe Lebensmittelversorgung in allen 4 Mitgliedskommunen des Verbundes. Schirgeswalde-Kirschau brauche eine rechtssichere Lösung für den bereits errichteten Edeka-Markt. Gleichzeitig sollen bestehende Handelsstandorte in Wilten, Soland und Neukirch berücksichtigt und Entwicklungsmöglichkeiten fair verteilt werden. Die 3 Bürgermeister betonen ihre Kompromissbereitschaft und appellieren an alle 4 Kommunen, die Gespräche wieder aufzunehmen.
11: Für die Sanierung der Turnhalle der Polenz-Oberschule in Kunnewalde gibt es eine Förderzusage über 3,1 Millionen Euro. Das hat das sächsische Kabinett im Rahmen des Sachsenfonds beschlossen. Der Landkreis Bautzen begrüßt die Entscheidung. Die Halle ist seit einem Brand im Februar 2023 nicht nutzbar. Die Sanierungskosten werden auf rund 6,3 Millionen Euro geschätzt. Die Versicherung hat bereits 2,5 Millionen Euro zugesichert. Damit ist der Großteil der Kosten gedeckt. Die Turnhalle soll zum Schuljahresbeginn 2027/28 wieder für den Schul- und Vereinssport zur Verfügung stehen. SPD und Linke haben schon zugestimmt. Heute stimmen auch die Grünen noch darüber ab, ob es in Mecklenburg-Vorpommern rot-rot-grüne Koalitionsverhandlungen geben soll. Sollten auch sie einverstanden sein, soll es am Montag losgehen. In den Sondierungen hatten sich die Parteien schon unter anderem darauf geeinigt, dass Kitas beitragsfrei bleiben und Schulen weiter modernisiert werden sollen. Bei den deutschen Sommermeisterschaften in der nordischen Kombination in Hinterzarten steht eine Lausitzerin im Mittelpunkt. Die Mitfavoritin aus der Oberlausitz, Jenny Nowak, geht nach gesundheitlichen Problemen in ihren ersten kompletten Wettkampf der Saison.
13: Ich freue mich erstmal, wieder einen Wettkampf zu haben. Deutsche Meisterschaft ist eh immer voll interessant. Hinterzarten ist jetzt zwar nicht so meine Lieblingsschanze, aber mal schauen, ich werde natürlich mein Bestes geben und hoffe natürlich, einen guten Einstiegswettkampf sozusagen zu machen.
11: Bei der Sommervariante wird auf Matten gesprungen und anschließend auf Skirollern gelaufen. Los geht's in wenigen Minuten um 9 Uhr mit dem Springen. Der Skirollerlauf startet um 15.30 Uhr.
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19: Einen schönen guten Morgen. Dieser Samstag geht wolkig und windig los. Die Wolken werden langsam dünner. Der Wind bleibt uns erhalten. Heute Nachmittag dann nur noch vereinzelt Schauer bei Topwerten um 16 Grad. Morgen am Sonntag sind mal sonnige Phasen dabei und mal auch dichtere Wolken. Temperaturen ähnlich wie heute, bis zu 15 Grad. Auch morgen relativ windig und weiter oben sind dann auch stürmische Böen möglich. Hallo auf die Straßen, Grüße ins Auto, Grüße in den LKW. A13 Berlin Richtung Dresden, zwischen Klettwitz und Schwarzheide, Vorsicht, ein toter Fuchs auf der linken Spur. Die S38 ist in Wermsdorf wegen des Horstseefischens an diesem Wochenende gesperrt und in Dresden ist die Liebknechtstraße wegen des Feuerwehreinsatzes gesperrt. Wenn Sie mehr entdecken, bitte kostenlos anrufen, 03x800 und die 4. Dankeschön und kommen Sie gut an.
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19: Da sind wir live und in Farbe an diesem Samstag. Willkommen im ersten Herbstferienwochenende 2026. Heute ist der 10.10. Wir machen gleich die André und die Morgenmädels aus. Lese unser Buchtipp zum Wochenende. Davor machen wir tolle Musik an. Wir starten jetzt mit Kamrat Be Mine um 6 Minuten vorm 9. Schönen guten Morgen.
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0: Schönes Wochenende, schönen Samstag mit uns. 9:05.
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0: Heute mal was Passendes zum Start in die Herbstferien. Ein Buch für Kids und zwar die Jahreszeitendetektive Wer hat den Herbst gestohlen von Sarah van Drey. Es ist Herbst geworden im Wald der tanzenden Birke. Alle Tiere bereiten sich auf die kalte Jahreszeit vor. Nur das Eichhörnchen hat ein großes Problem. Alle seine Vorräte sind verschwunden. Treibt sich etwa ein Dieb im Wald herum? Das ist ein Fall für die Jahreszeitendetektive. Die schlaue Biene und ihr Freund, der Bär, machen sich auf die Suche. Ein zauberhaftes Buch für Kinder und Junggebliebene ab 6 Jahren zum Lesen und Vorlesen. Die Jahreszeitendetektive, Wer hat den Herbst gestohlen? Von Sarah van Drey. 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

0: Es ist eine Minute nach Viertel zehn. Wunderschönen guten Morgen, endlich Wochenende. Ich bin Marcel Wenzke. Wir haben gleich die aktuelle Nummer 1 unserer Charts dabei. Kommt von Shakira und Burna Boy, Die Die, nach einem frischen Wetter- und Straßenupdate gleich hier bei mir.
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11: Einen schönen guten Morgen. Die erste Tageshälfte heute eher wolkig und windig und dann die zweite Tageshälfte ein bisschen freundlicher. Da lockern die Wolken nämlich von Nordwesten her mehr und mehr auf und dann sind heute Nachmittag Schauer die absolute Ausnahme. Die Höchsttemperaturen heute um 16 Grad. Morgen scheint mal die Sonne, mal ziehen ein paar dichtere Wolken durch, aber auch morgen sind Schauer eher die Ausnahme. Höchsttemperaturen um 15 Grad, allerdings weiterhin sehr windig. Teilweise sind auch Böen mit dabei, je nach Höhenlage. Hallo auf die Straßen A9 Leipzig Richtung Berlin, am Schkeuditzer Kreuz in der Überfahrt zur A14 Richtung Halle, ungesicherte Unfallstelle. Und die S38 ist in Wermsdorf wegen des Horstseefischens an diesem Wochenende gesperrt. Wenn Sie mehr entdecken, bitte kostenlos anrufen 03x800 und die 4 oder gerne über WhatsApp melden. Die Nummer steht im Netz bei uns. Dankeschön und kommen Sie gut an.
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11: Wir sind live an diesem Samstagmorgen und da könnte Shakira heute zum 16. Mal auf Platz 1 in unseren Charts landen. Heute Abend mit meinem lieben Kollegen Marc Matthew. Wir hören mal, wie denn die Lage aktuell ist. Davor machen wir Ed Sheeran und Felix Jähn an. Außerdem haben wir gleich noch dabei Coldplay und jetzt Shakira und Burna Boy. Die Die, unsere aktuelle Nummer 1 um 7 Minuten vor 9:30. Schönes Wochenende, guten Morgen.
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0: willkommen im Wochenende. Es ist Samstag, der 10. Oktober, 3 Minuten nach 10 ist es. Wir gucken schon mal auf heute Abend voraus. Kurz vor 18 Uhr heißt es bei uns.
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0: Natürlich mit meinem lieben Kollegen Marc Matthew, der steckt schon mitten in den Vorbereitungen. Guten Morgen, lieber Marc. Auf was können wir uns denn freuen heute Abend bei dir?
2: Guten Morgen, Marcel.
0: Hi.
2: Ja, ich stelle heute Abend vor die frischen Hits von Sido und Montez.
3: Und wieder geh ich meines Weges, denn die Luft ist rein.
0: Schön.
3: Du ein Zehner, bisschen Tesafilm und Suppe bei.
2: Von Lost Frequencies. Und ich habe eine tolle Newcomerin aus den Staaten, Stella Lefty.
0: Wow.
2: Alles dabei, ne? Rap, Dance und Country hier.
0: Yeah.
2: Und mal sehen, ob in unserem Countdown wieder Shakira auf der 1 ist. Die 25 erfolgreichsten Hits der Woche und die Top-Neuerscheinungen heute Abend wieder bei mir ab kurz vor 6.
0: Wir sind alle dabei. Dankeschön, Marc. Bis nachher.
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0: Schönen Samstag, schönes Wochenende mit uns, mit Radio Lausitz.
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2: Florian, es geht um Futtergeld für dein oder für euer Haus hier. Habt ihr welche?
3: Ja, wir haben einen Kater.
2: Einen Kater, okay. Ja. Pass auf, gibt eine kleine Frage für die richtige Antwort. Sofort Futtergeld für den Kater. Wie heißt er?
3: Pepe.
2: Pepe.
3: Genau.
2: Wir machen mal eine Igelfrage. Das ist vielleicht auch gar nicht so unwichtig zu wissen. Und zwar, Flori, welches Nahrungsmittel, das man früher oft fälschlicherweise in den Garten gestellt hat, welches Nahrungsmittel vertragen Igel überhaupt nicht? Ist das A, Milch, B, Wasser oder C, Katzenfutter von Pepe?
3: Ich würde mal behaupten, dass das Milch ist.
2: Hast du eine Idee, warum?
3: Naja, die werden bestimmt die Laktose in die Verdauung
2: ja,
3: können, oder?
2: Ja, ja, richtig. Du hast vollkommen recht, genau. Ja, Florian, Igel sind laktoseintolerant.
3: Bitte?
2: Und die können da wirklich schlimme Beschwerden bekommen, wenn man ihnen Milch gibt und sogar daran sterben. Das ist grundverkehrt. Bitte jetzt im Herbst, es gibt ja oft so Igel, wo man denkt, ach, ich helfe da ein bisschen. Bitte keine Milch in den Garten stellen, sondern Wasser. Und Katzenfutter geht übrigens auch. Katzenfutter vertragen sie wohl auch ganz gut. Also, es gibt jetzt erstmal Futter, also Katzenfutter für den Futtergeld. Florian, danke fürs Mitspielen.
3: Ja, danke.
2: Danke.
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1: Es ist eine Minute nach dreiviertel zehn. Damit tanken billiger wird, macht US-Präsident Donald Trump jetzt einen Deal, der viele schockiert. Wir haben gleich alle Themen dieses Tages für Sie in unseren Nachrichten um 10 vor 10.
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20: mit Florentin Oesterle. Schönen guten Tag. In Bernsdorf hat ein Autofahrer zwei Jugendliche auf einen E-Scooter angefahren und ist anschließend geflüchtet. Mehr von Anke Wolf.
21: Passiert ist der Unfall am Donnerstagmittag gegen 11.20 Uhr auf der Ernst-Thälmann-Straße an der Apotheke. Der bislang unbekannte Autofahrer fuhr aus einer Parklücke und stieß mit dem Scooter auf dem Gehweg zusammen. Die 16 und 17 Jahre alten Jugendlichen wurden leicht verletzt und ins Krankenhaus gebracht. Die Polizei sucht Zeugen. Hinweise nimmt das Polizeirevier Hoyerswerda entgegen.
20: An der BTU Cottbus-Senftenberg haben 39 Studenten einen neuen dualen Masterstudiengang für das Grundschullehramt begonnen. Zum gestrigen Auftakt am Campus Senftenberg begrüßten sie Wissenschaftsministerin Manja Schüle und Bildungsminister Gordon Hoffmann. Das Studium verbindet wissenschaftliche Inhalte mit praktischer Arbeit an Schulen. Parallel absolvieren die Studenten einen 24-monatigen Vorbereitungsdienst. So sammeln sie bereits während des Studiums Erfahrungen im Schulalltag und im Unterrichten. Die emiratischen Ermittler sind sich sicher. Der Co-Pilot des Fly-Dubai-Flugs von Dubai nach Tel Aviv wollte die Maschine bei Tel Aviv auf den israelischen Flughafen Ben Gurion stürzen lassen. Der Verdächtige habe zwei frühere Flüge nach Tel Aviv genutzt, um sich mit der Route und dem Flugzeug vertraut zu machen. Ende September kam es zu einem mutmaßlichen Angriff des Co-Piloten auf den Piloten. Passagiere griffen ein. Eine zweite Besatzung konnte das Flugzeug schließlich landen. Damit tanken billiger wird, macht US-Präsident Trump jetzt einen Deal, der viele schockiert. 100.000 Tonnen Diesel sollen aus Russland in die USA geliefert werden. Damit hebeln die USA vorübergehend Sanktionen aus, die es Russland schwerer machen sollen, den Krieg in der Ukraine zu finanzieren. In den USA sind bald Zwischenwahlen und Trump steht unter Druck. Nach der XXL-Länderspielpause ist Energie Cottbus heute wieder in der zweiten Liga gefordert. Auswärts bekommen es die Lausitzer mit dem Tabellenletzten Darmstadt zu tun. Cottbus-Trainer Klaus-Dieter Wollitz.
22: Wenn wir da bestehen wollen, brauchen wir absolute Verlässlichkeit. Wir dürfen keine Naivität haben. Wir dürfen und sollten diese kleinen individuellen Fehler nicht in dieser Anzahl wie in jedem Spiel wiederholen, um da bestehen zu können. Das ist natürlich das Ziel, wäre gut.
20: Der Ball rollt ab 13 Uhr. Zeitgleich spielt auch Dynamo Dresden beim Aufsteiger aus Osnabrück.
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23: Es sind relativ viele Wolken unterwegs, vor allem in der ersten Tageshälfte heute. Immer wieder ist Regen möglich, außerdem sehr windig. Heute Nachmittag machen dann die Wolken auch immer mal Platz für die Sonne. Dann sind Schauer eher die Ausnahme. Die Höchsttemperaturen heute um 16 Grad. Morgen, der Sonntag, sieht ein bisschen freundlicher aus. Da sind auch längere sonnige Abschnitte dabei. Ansonsten auch dichtere Wolken und ab und zu einzelne Schauer bei Topwerten von 6 bis 15 Grad morgen. Hallo auf die Straßen, A9 Leipzig Richtung Berlin, am Schkeuditzer Kreuz in der Überfahrt zur A14 Richtung Halle, ungesicherte Unfallstelle. Und die S38 ist in Wermsdorf an diesem Wochenende wegen des Horstseefischens gesperrt. Blitze haben wir in Dresden, Strehener Straße stadteinwärts bei Tempo 30, Platanenstraße stadteinwärts bei Tempo 30 und Tögelstraße stadtauswärts ebenfalls bei Tempo 30, jeweils
24: der Superblitzer.
23: Dankeschön Holger fürs Melden. Wenn Sie mehr entdecken, bitte kostenlos anrufen. 03x800 und die 4, Dankeschön.
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23: Live von den Faber an diesem Samstag, 10.10. Morgen gewinnen Sie Ihren nächsten Kurzurlaub bei uns. Reden wir gleich ausführlich darüber. Jetzt starten wir mit Samba und Homewrecker um genau 5 Minuten vorm 10. Schönes Wochenende. Hi, hi.
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0: genau 5:05 an diesem Samstag.
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0: Es ist 11:02. Hier ist das Lieblingsradio am Wochenende, am Samstagvormittag. Ich bin Marcel Wenske. Aktuelle Meldung von unserem Verkehrsdienst, A13 Dresden Richtung Berlin. Zwischen Großräschen und Bronco aktuell 2 Kilometer Stau. Alles weitere von unseren Straßen gleich. Und dann wartet schon der nächste musikalische Knaller auf uns. Teddy Swims mit dem aktuellen Hit Mr. Know-It-All. Das und noch ganz viel mehr. Gleich hier bei mir.
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2: Ja, hallo, ich bin die Annette, die Innenstadtmanagerin der Stadt Bautzen und ich lade euch sehr herzlich für heute zu unserem Herbstfest des Innenstadtvereins in unsere schöne Stadt nach Bautzen ein. Was erwartet euch? Wir haben eine Bühne für euch vorbereitet, tolle Künstler gibt's da zu erleben, wir haben eine Kindermodenschau, eine Strohhüpfburg, es gibt ein Streichelzoo für unsere Kleinsten, es darf gebastelt werden, ein Herbstfest für die ganze Familie und krönender Abschluss ist unsere schöne Tombola mit Preisen von über 1000 Euro und Glücksfee wird unsere Senfkönigin sein. Wir freuen uns auf euren Besuch, kommt zum Einkaufen, Flanieren und zum Bummeln in unsere schöne Stadt.
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5: Im Moment ziehen noch fast überall größtenteils dichte Wolken durch. Das wird dann im Laufe des Nachmittags ein ganzes Stück blauer sein, was wir am Himmel sehen. Da sind nämlich auch ein paar Wolkenlücken dabei, das heißt auch sonnige Momente und nur noch einzelne Schauer. Weiterhin allerdings sehr windig, Höchsttemperaturen heute um 16 Grad. Morgen sieht es ein ganzes Stück sonniger aus, auch wenn mal noch dichtere Wolken mit unterwegs sind. Das ist aber dann eher die Ausnahme. Morgen dann nur noch ganz vereinzelt Schauer bei Höchsttemperaturen um 15 Grad. Hallo auf die Straßen. Wir haben die Meldung von der A9 Leipzig Richtung Berlin am Schkeuditzer Kreuz. In der Überfahrt zur A14 Richtung Halle ein Unfall. Dort klemmt es. Dann die A13 Dresden Richtung Berlin zwischen Große Reischen und Bronco. 3 Kilometer Stau. A38 Halle Richtung Leipzig zwischen Merseburg Nord und Merseburg Süd. Spanngurte auf allen Spuren. Vorsicht. Und die S38 ist in Wermsdorf wegen des Horstseefischens an diesem Wochenende gesperrt. Die Blitzer stehen in Dresden, Strehlener Straße stadteinwärts bei Tempo 30, Platanstraße stadteinwärts ebenfalls bei Tempo 30 und Tögelstraße stadtauswärts auch in der 30er-Zone. Das sind 3 Superblitzer. Wenn Sie mehr entdecken, bitte kostenlos anrufen 03x800 und die 4 oder gern auch über WhatsApp Bescheid sagen. Die Nummer steht im Netz bei uns. Dankeschön.
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5: Und hier kommt gleich auch noch ein bisschen Inspiration, was Sie denn an diesem Wochenende bei uns Schönes machen können. Davor kommen auf uns zu Taylor Swift, Mando Diao und Teddy Swims. Jetzt um 7 Minuten vor 10:30. Schönes Wochenende.
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0: Es wird 3 Minuten nach 11 gleich bei uns die ganz großen Gefühle aus den 80ern. One Moment in Time von Whitney Houston als nächstes.
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2: Das Bergschlösschen in Spremberg feiert 160-jähriges Bestehen und lädt heute zum Tag der offenen Tür. Von 14 bis 18 Uhr gibt es Einblicke in die Arbeit des Mehrgenerationenzentrums, Ausstellungen und Mitmachangebote. Um 15 Uhr zeigen die Hip-Hop-Kinder ihr Können. Eine halbe Stunde später spielen ehemalige Mitglieder des Pionier-Blasorchesters zum Café-Konzert. Anschließend sorgen die Weskuer Blasmusikanten für musikalische Unterhaltung. Der Eintritt ist frei. Gefeiert wird in der Bergstraße 11 in Spremberg.
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0: Es ist eine Minute nach 10:45. Samstag, der 10. Oktober. Welches Jugendwort wird Nachfolger für das Crazy? Heute wird das Jugendwort 2026 auf der Frankfurter Buchmesse offiziell bekannt gegeben. Wir haben gleich alle Themen dieses Tages für Sie in unseren Nachrichten um 10:50.
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14: Mit Florentin Oesterle, schönen guten Tag. Auf der Ortsverbindungsstraße zwischen Friedrichshain und Großdüben ist es gestern Mittag zu einem Verkehrsunfall gekommen. Ein VW mit holzbeladenem Anhänger streifte zunächst einen Baum, geriet ins Schlingern und touchierte anschließend ein weiteres Fahrzeug. Zwei Personen wurden vom Rettungsdienst untersucht, konnten aber vor Ort bleiben. Die Feuerwehr war mit rund 15 Einsatzkräften im Einsatz und brachte den Anhänger zurück auf die Fahrbahn. Die Feuerwehr in Ebersbach-Neugersdorf bekommt eine neue Drehleiter. Das Fahrzeug wird morgen um 15 Uhr am Feuerwehrgerätehaus in der Bahnhofstraße offiziell übergeben. Matthias Zilch.
6: Gut 1 Million Euro kostet die neue Technik. Der Freistaat Sachsen unterstützt die Anschaffung mit 463.000 Euro. Die Drehleiter erreicht Höhen von bis zu 30 Metern und verfügt unter anderem über eine Wärmebildkamera und einen fernsteuerbaren Wasserwerfer. Ab 17 Uhr können Besucher das Fahrzeug bei einer Technikschau aus nächster Nähe erleben.
14: Ein Erlass von Infrastrukturministerin Regina Kraushaar von der CDU bremst bestimmte Windkraftprojekte in Sachsen aus. Betroffen sind Vorhaben, die nicht zu den künftigen Windenergiekonzepten der 4 regionalen Planungsverbände passen. Kraushaar betonte, dass es sich um keinen pauschalen Stopp handelt. Vielmehr soll der Erlass zur Akzeptanz in der Bevölkerung beitragen. Kritik kommt von den Grünen im Landtag. Sie werfen der Regierung vor, bereits laufenden Windprojekten neue Steine in den Weg zu legen. Auf der Frankfurter Buchmesse wird heute das Jugendwort des Jahres verkündet. Ronny Thorau, welche Begriffe sind denn noch im Rennen?
15: Erstens Crash-Out. Das nutzen Jugendliche, wenn jemand völlig ausrastet oder extrem emotional reagiert. Manchmal auch ironisch gemeint, zum Beispiel, wenn mein Akku gleich alle ist, gehe ich Crash-Out. Kandidat 2, Peak, heißt im Englischen so viel wie Gipfel und Jugendliche beschreiben damit etwa, was sie als Höhepunkt oder als super gut empfinden. Und als drittes im Finale ist Ragebait. Gemeint sind da oft Inhalte in sozialen Medien, die einen absichtlich wütend machen wollen.
14: Eine KI hat wieder Mist gebaut. Diesmal hat sie auf einer Polizeiseite in den USA falsche Hinweise zu einem ungelösten Mordfall geschickt und geschrieben, ich erinnere mich. In einem weiteren Fall soll sie 20 Visa-Anträge beim amerikanischen Außenministerium gestellt haben. Unternehmen trainieren aktuell KI-Agenten, die später weitgehend autonom Aufträge erfüllen sollen.
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0: Ja, und da merkt man schon, dass die Sonne sich versucht durchzukämpfen. Im Moment allerdings noch größtenteils dichte Wolken. Immer wieder ist auch Regen noch mit dabei. Und außerdem sehr windig. Heute Nachmittag dann auch längere sonnige Phasen bei Höchsttemperaturen heute von 16 Grad. Der Wind bleibt uns allerdings auch heute Nachmittag erhalten. Morgen ein Sonntag, der ein bisschen besser aussieht als heute. Relativ viele Wolken auf der einen Seite, dann aber auch längere sonnige Phasen. Morgen nur noch einzelne Schauer. Bei Höchsttemperaturen von 6 bis 15 Grad, morgen allerdings auch sehr windig. Hallo auf die Straßen, A9 Nürnberg Richtung Leipzig, zwischen Rastplatz Pörstental Ost und dem Kreuz Rippachtal. Gegenstände auf allen Spuren, dort sind mehrere Fahrräder auf der Autobahn. Außerdem A9 Leipzig Richtung Berlin, im Schkeuditzer Kreuz in der Überfahrt zur A14 Richtung Halle ein Unfall. A13 Dresden Richtung Berlin, zwischen Große Rätschen und Bronco 3 Kilometer Stau, dort plus 21 Minuten. Ganz aktuell wird gemeldet die A4 und das Dresden Richtung Fröbelstraße zwischen Dresden-Wildermann und der Abfahrt Dresden-Neustadt Stau auf der rechten Spur aktuell. Und die S38 ist in Wermsdorf gesperrt, dort der Grund, dass Horstseefischen an diesem Wochenende. Kommen wir zu den Blitzern. Die stehen in Dresden auf der Strehlener Straße stadteinwärts bei Tempo 30, auf der Platanenstraße stadteinwärts bei Tempo 30 und auf der Tögelstraße stadtauswärts bei Tempo 30. Das sind 3 super Blitzer. Und A72 Hof Richtung Chemnitz zwischen Zwickau Ost und Hartenstein. Und das, was Sie unterwegs entdecken an Staus oder Blitzern, können Sie uns jederzeit kostenlos melden. 03x800 und die 4. Dankeschön.
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0: Live von den Farbe an diesem Samstag. Sachsen startet in die Herbstferien 2026. Das heißt natürlich für uns, dass wir wieder jeden Tag die besten Ferientipps für die Ferienkids liefern. Machen wir gleich. Und wir haben vor allem gleich mega 90er Sound dabei. Absoluter Klassiker von Wakefield. Saturday Night. Davor starten wir mit Alex Warren und Ordinary um genau 5 Minuten vor 11. Schönes Wochenende. Hi, hi.
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0: Love Me Like You Do an diesem Samstagvormittag 6:50. Heute Abend ist er wieder als Coach in der aktuellen Staffel The Voice of Germany zu sehen und ich finde, er macht es richtig gut. Gleich ist er mit seiner neuen Single bei uns, Why Don't You Stay, Nico Santos.
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3: Habt ihr schon mal selbst einen Herrnhuter Stern gebastelt? In der Entdeckerwelt in Herrnhut könnt ihr gemeinsam mit Emmy und Jonas die Welt der berühmten Sterne entdecken. Ihr erfahrt, wie die Sterne entstehen und warum sie genau 25 Zacken haben. Danach geht's auf 2 Etagen zum Klettern, Rutschen und Toben. Wer selbst kreativ werden möchte, kann in der Bastelwerkstatt einen eigenen Stern gestalten. Für kleine Kunststoffsterne ist inzwischen keine Anmeldung nötig. Für bestimmte Papiersterne solltet ihr vorher einen Platz reservieren. Wir wünschen euch schöne Ferien.
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0: Es ist 12:12. An diesem Samstag, vielleicht sind Sie gerade mit dem Auto unterwegs und sehen nur weiße Autos, dann wird das hierdurch bestätigt. Laut aktuellen Zahlen ist Weiß nämlich die häufigste Autofarbe der Welt tatsächlich. Allerdings bei den Autos hier von einigen Kollegen wäre Neongelb die beste Farbe. Da wäre man wenigstens gewarnt. Wir machen musikalisch gleich weiter mit New Religion von Bebe Rexha und Faithless. Das und noch ganz viel mehr. Gleich hier bei mir.
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10: Heute zunächst noch viele Wolken. Die Wolken lockern allerdings immer weiter auf, sodass es am Nachmittag dann einen ganz freundlichen Eindruck hat. Es können noch einzelne Schauer durchziehen, die sind aber eben heute Nachmittag immer seltener. Höchsttemperaturen heute um 16 Grad. Zum Abend lässt der Wind dann auch ein bisschen nach. Morgen am Sonntag ab und zu wolkig, ab und zu sonnig, einzelne Schauer noch. Weiterhin sehr windig, die Höchsttemperaturen morgen 6 bis 15 Grad. Schauen wir auf die Straßen. Grüße ins Auto, Grüße in den LKW. A4 Dresden Richtung Chemnitz. Zwischen Dresden-Wildermann und Dresden-Neustadt Stau auf der rechten Spur. A9 Leipzig Richtung Berlin. Am Schkeuditzer Kreuz in der Überfahrt zur A14 Richtung Halle ein Unfall. Dort vorübergehend gesperrt. A13 Dresden Richtung Berlin. Zwischen Großräschen und Karlau 6 Kilometer Stau aktuell. A72 Zwickau Richtung Chemnitz, zwischen Chemnitz Süd und dem Kreuz Chemnitz 3 Kilometer Stau. B101 in Freiberg, Annaberger Straße in Höhe B173 Bebelplatz, ein Unfall mit Verletzten, dort aktuell Vollsperrung. Und die S38 ist in Wermsdorf voll gesperrt, dort das Horstseefischen an diesem Wochenende. Die Blitzer stehen in Dresden auf der Strehlener Straße stadteinwärts bei Tempo 30, auf der Platanenstraße stadteinwärts bei Tempo 30 und auf der Tögelstraße stadtauswärts ebenfalls bei Tempo 30, das ist jeweils
11: der Superblitzer.
10: Außerdem blitzt es in Markleberg auf der Coburger Straße kurz vorm Ortseingang Zübiger und auf der A72 Zwickau Richtung Chemnitz zwischen Zwickau Ost und Hartenstein. Sollte Ihnen noch mehr auffallen, dann rufen Sie gerne kostenlos an bei uns 03x800 und die 4 oder Sie melden es über WhatsApp. Die Nummer steht auf unserer Website.
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10: Und hier ist gleich auch die Andrea und die Morgenmädels Auslese dabei. Das ist unser Buchtipp zum Wochenende. Das stellen wir Ihnen vor und das schenken wir Ihnen. Vorher gibt's Emily Sondé, Robbie Williams und Bibi Rexha zusammen mit Faithless auf die Ohren. Damit einen wunderschönen Samstag, ein schönes Wochenende. Hi, hi.
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0: Heute mal was Passendes zum Start in die Herbstferien. Ein Buch für die Kids und zwar die Jahreszeitendetektive. Wer hat den Herbst gestohlen von Sarah van Drey? Es ist Herbst geworden im Wald der tanzenden Birke. Alle Tiere bereiten sich auf die kalte Jahreszeit vor. Nur das Eichhörnchen hat ein großes Problem. Alle seine Vorräte sind verschwunden. Treibt sich etwa ein Dieb im Wald herum? Das ist ein Fall für die Jahreszeitendetektive. Die schlaue Biene und ihr Freund der Bär machen sich auf die Suche. Ein zauberhaftes Buch für Kinder und Junggebliebene ab 6 Jahren zum Lesen und Vorlesen. Die Jahreszeitendetektive. Wer hat den Herbst gestohlen von Sarah van Drey? Und das Buch möchte ich Ihnen jetzt schenken. Einfach anrufen, kostenlos 08000 78 8000.
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So klingt das Wochenende, so klingt das Lieblingsradio am Samstagvormittag. Gleich macht Andrea Krüger weiter. Ich bin Marcel Wenzke. Haben Sie einen ganz schönen Samstag und ein tolles Wochenende. Tschüss und wir hören uns.

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14: Mit Florentin Oesterle, schönen guten Tag. In Cottbus steht am Abend die Nacht der kreativen Köpfe auf dem Programm. Unter dem Motto Energie und Wandel öffnen von 18 bis 24 Uhr 19 Unternehmen und Einrichtungen ihre Türen. An mehr als 240 Stationen gibt es Experimente, Technik zum Ausprobieren und Einblicke in die Forschung. Ein besonderer Anlaufpunkt ist der Startblock B2. Dort eröffnet mit den Lausitz Labs ein neuer Makerspace, in dem vor allem junge Menschen tüfteln und eigene Ideen umsetzen können. Für die Sanierung der Turnhalle der Polenz-Oberschule in Kuhnewalde gibt es eine Förderzusage von über 3,1 Millionen Euro. Das hat das sächsische Kabinett im Rahmen des Sachsenfonds beschlossen. Mehr von Oliver Heinze.
15: Der Landkreis Bautzen begrüßt die Entscheidung. Die Halle ist seit dem Brand im Februar 2023 nicht nutzbar. Die Sanierungskosten werden auf rund 3,6 Millionen Euro geschätzt. Die Versicherung hat bereits 2,5 Millionen Euro zugesichert. Damit ist der Großteil der Kosten gedeckt.
14: Der CSU-Politiker Weber wirbt dafür, die scharfe politische Abgrenzung hin zur AfD aufzuweichen. Das bisherige Brandmauerkonzept sei gescheitert, sagte er der Süddeutschen Zeitung. Ursula Winkler berichtet.
16: Mit Blick auf die Minderheitsregierungen in den Landtagen von Thüringen und Sachsen etwa stellt er eine noch linkere Politik seiner Partei fest, da man ja dauernd mit den linken Parteien abstimme. Umgekehrt stelle die AfD im Parlament CDU-Inhalte zur Abstimmung, aber die Union sei dann wegen der Brandmauer gezwungen, dagegen zu stimmen. Weber selbst hat im EU-Parlament schon mit rechten Parteien zusammengearbeitet. Mit ihrer Hilfe trieb seine EVP-Fraktion etwa ein Gesetzesprojekt zur Verschärfung der Asylpolitik voran.
14: Nach dem schweren Erdbeben in Panama ist der Tsunami-Alarm wieder aufgehoben worden. Das Warnzentrum hatte gefährliche Wellen unter anderem an Teilen der Küsten von Panama, Costa Rica und Mexiko befürchtet. Medien berichten von fast 30 Verletzten. Todesopfer wurden bisher nicht gemeldet. Energie Cottbus will heute beim SV Darmstadt 98 den nächsten Schritt in der zweiten Bundesliga machen. Die Lausitzer sind seit 3 Spielen ungeschlagen und treffen auswärts auf den Tabellenletzten. Doch Cottbus-Trainer Klaus-Dieter Wollitz warnt davor, die Hessen zu unterschätzen. Trotz des schwierigen Saisonstarts habe Darmstadt viel Qualität im Kader. Anstoß im Stadion am Böllenfalltor ist um 13 Uhr.
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18: Von Nordwesten lockern die Wolken im Laufe des Nachmittags immer weiter auf. Es bleibt ganz schön windig, Temperaturen um 15 Grad. Der Sonntag kann sich sehen lassen. Es sind zwar auch Wolken und Schauer am Start, aber zwischendurch immer wieder sonnige Momente. Es bleibt morgen und auch zum Wochenstart bei Temperaturen bis maximal 15 Grad. Hier ist das Neueste aus unserem Verkehrsservice. Achtung, A13 Dresden Richtung Berlin zwischen Großrieschen und Karlau. 5 Kilometer Stau, da kommen 30 Minuten drauf. Und A4 haben wir noch aktuell Dresden Richtung Chemnitz zwischen Wildermann und Dresden Neustadt. Stockender Verkehr. Und B101 Freiberg, Annaberger Straße in Höhe B173, Bebelsplatz, ein Unfall und eine Vollsperrung dort direkt an der Kreuzung. Wenn Sie können, da möglichst weit drumherum fahren. Geblitzt wird auf der A72 Zwickau Richtung Chemnitz zwischen Zwickau Ost und Hartenstein und in Markleberg auf der Coburger Straße kurz vorm Ortseingang Zöbiger. Staus und Blitzer, einfach kostenlos melden bei uns. 03800 und die 4 und das Ganze geht natürlich auch per WhatsApp.
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18: Ja, hallo zusammen. Schönen Start in die Ferien und einen tollen Samstag.
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0: Aber City ist das mit Self-Aware. 11:05 am Samstag. Mahlzeit.
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0: Wenn das Essen etwas zu fad ist, dann kann man ja statt Salz besser etwas Pfeffer nehmen und dann am besten aus der Pfeffermühle, oder Matthias?
2: Frisch gemahlener Pfeffer aus der Mühle sorgt für ein Hammeraroma. Grundsätzlich sind also für die Mühle echte Pfefferkörner am besten geeignet. Dazu zählen schwarzer Pfeffer, weißer, grüner und echter roter Pfeffer. Bunte Pfeffermischungen, die sind zwar sehr beliebt, aber Achtung, rosa Beeren, die werden dort fälschlicherweise als rosa Pfeffer bezeichnet, sind im Grunde aber kein echter Pfeffer. Sie sind sehr weich und ölhaltig und deswegen können sie das Mahlwerk der Pfeffermühle verkleben und das wollen wir ja nicht.
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15: Nach der XXL-Länderspielpause geht es heute mit dem Vereinsfußball weiter. Bereits gestern eröffnete der BVB den 5. Bundesligaspieltag. Der aktuelle Tabellenführer kam gegen Werder Bremen allerdings nicht über ein 2:2 hinaus. Heute geht es dann um 15.30 Uhr weiter in der Bundesliga, unter anderem mit den Bayern. Vorher startet bereits um 13 Uhr die Liga 2. Dynamo ist in Osnabrück zu Gast. Cottbus gastiert beim Tabellenschlusslicht Darmstadt. Beim Tennis Masters in Shanghai war heute Schluss für Jan-Lennard Struff. Der Deutsche zog gegen Daniel Medvedev den Kürzeren. Damit ist Alexander Zverev der einzige Deutsche, der in Shanghai noch am Start ist. Er trifft morgen Mittag auf den Franzosen Quentin Ali.
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15: Von Nordwesten lockern die Wolken im Laufe des Nachmittags immer weiter auf. Es bleibt ganz schön windig, Temperaturen um 15 Grad. Der Sonntag, der kann sich dann sehen lassen. Es sind zwar auch Wolken und Schauer mit am Start, aber zwischendurch immer wieder sonnige Momente. Es bleibt morgen und auch zum Wochenstart bei Temperaturen bis maximal 15 Grad. Hier kommt das Neueste aus unserem Verkehrsservice A9 Leipzig Richtung Nürnberg. Zwischen Lederhose und Triptis die ungesicherte Unfallstelle, dort Behinderungen auf allen Spuren unbedingt vorsichtig machen. Und dann ganz aktuell ist die A14 reingekommen, Dresden Richtung Leipzig. Zwischen Leisnig und Mutschen ein totes Tier auf der Fahrbahn. Dann auf die A4 Dresden Richtung Chemnitz, zwischen Dresden-Wildermann und der Abfahrt Dresden-Neustadt. Stockender Verkehr im Moment und Stau auf der rechten Spur. A13 Dresden Richtung Berlin, zwischen Großrehschen und Karlau, 7 Kilometer Stau. Da kommen 40 Minuten on top. B101 Freiberg, Annaberger Straße in Höhe B173, Bebelsplatz, ein Unfall. Eine Vollsperrung dort direkt an der Kreuzung, wenn Sie können, möglichst weit drumherum fahren. Und im Erzgebirge in Königswalde ist die Annaberger Straße wegen Bergungsarbeiten aktuell gesperrt. Geblitzt dort auf der A72 Richtung Hof zwischen Treuen und Plauen Ost. Außerdem Zwickau Richtung Chemnitz zwischen Zwickau Ost und Hartenstein. Auf der B87 Torgau an der Elbbrücke stadtauswärts. Und auf der S111 in Kottitz bei der Baustelle aus Richtung Weißenberg. In Chemnitz auf der Nevestraße stadteinwärts wird noch geblitzt an der Baustelle. Und in Markkleeberg auf der Coburger Straße kurz vorm Ortseingang Zöbiger.
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15: Ich wünsche einen herrlichen Samstag und jetzt geht's auf uns mit Andreas Burani.
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Achtung, liebe Autofahrer, eine wichtige Meldung von der A9 Leipzig Richtung Nürnberg. Zwischen Lederhose und Triebte ist eine ungesicherte Unfallstelle. Dort Behinderungen auf allen Spuren, bitte vorsichtig. Und alle Staus und Blitzer haben wir gleich.

0: Entspannt durchs Wochenende. Callum Scott und Whitney Houston sind das. Und jetzt sagen wir nochmal Glückwunsch zu 1000 Euro für euren Verein.
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2: Na hallo, wer seid ihr denn? Stellt euch doch bitte kurz mal vor.
3: Ja, also wir sind der Feuerwehrfuchser in Crosstown. Wir sind 43 Mitglieder und wir fördern halt den Brand- und Katastrophenschutz, den Feuerwehr- und Breitensport, die Jugendarbeit, die internationale Partnerschaft. Und ich selber bin zum Beispiel auch in der Wettkampfmannschaft von den Frauen in Crosstown. Ja, wir waren vor einigen Jahren schon bei der Deutschen Meisterschaft. Letztes Jahr waren unsere Männer von der Mannschaft bei der Deutschen Meisterschaft. Und ja, ansonsten sind wir vom Feuerwehrsportverein quasi auch für die Feste zuständig, wie das Hexenbrennen, was immer am 30. April stattfindet. Ja.
2: Was würdet ihr mit den 1000 Euro machen?
3: Also wir bräuchten zum Beispiel einen Lichtballon zum Ausleuchten großer Flächen oder für eine Schlauchwickelmaschine. Ja, wir brauchen immer Materialien für den Wettkampfsport, den wir halt machen. Also unter anderem Schläuche, Strahlrohre, Feuerwehrpumpe, aber auch für die Jugendfeuerwehr müssen halt immer wieder neue oder unterschiedliche Ausrüstungsgegenstände angeschafft werden. Ja, auch Schuhe, T-Shirts, viele Sachen.
2: Na Mensch, dann herzlichen Glückwunsch, ihr habt gewonnen.
4: Wirklich? Danke. Danke.
3: Cool. Du musst dich gleich mal Bruder anrufen. Freuen
1: wir
3: uns sehr.
1: Wir sagen Danke. Danke. 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
14: Mit Stella Stürmer einen schönen guten Tag. Im Streit um die künftige Nahversorgung im Oberland ist weiterhin keine Einigung in Sicht. Die Bürgermeister von Schirgeswalde-Kirschau, Neukirch und Soland bedauern, dass ein vom Landkreis Bautzen moderiertes Gespräch am Mittwoch ohne Ergebnis geblieben ist. Matthias Zech berichtet.
15: In einer gemeinsamen Erklärung fordern sie einen neuen Anlauf mit klaren Verhandlungsgrundlagen und verbindlichen Fristen. Ziel sei eine wohnortnahe Lebensmittelversorgung in allen 4 Mitgliedskommunen des Verbundes. Schirgeswalde-Kirschau brauche eine rechtssichere Lösung für den bereits errichteten Edeka-Markt. Gleichzeitig sollen bestehende Handelsstandorte in Wilten, Soland und Neukirch berücksichtigt und Entwicklungsmöglichkeiten fair verteilt werden. Die drei Bürgermeister betonen ihre Kompromissbereitschaft und appellieren an alle 4 Kommunen, die Gespräche wieder aufzunehmen.
14: In Senftenberg haben Kinder und Jugendliche eine Woche lang an neuen Treffpunkten gebaut. Auf der Freifläche an der Briesker Straße sind überdachte Sitzelemente entstanden. Rund 40 Schülerinnen und Schüler haben täglich mitgesägt und geschraubt, unterstützt von einem erfahrenen Bauteam. Die Stadt will im kommenden Jahr mit der Planung beginnen. Gebaut werden soll 2028 und 2029. Vorgestellt werden die Ergebnisse beim heutigen Abschlussfest bis 14 Uhr gegenüber dem Kaufland. KI sorgt gerade immer wieder für Schlagzeilen, diesmal die der Firma Anthropic. Dort sind Tests aus dem Ruder gelaufen und der Vorfall reiht sich damit in eine Reihe von Pannen ein, berichtet Katrin Müller.
16: Die Firmen trainieren aktuell sogenannte KI-Agenten, also Software, die im Auftrag der Nutzer selbstständig Aufgaben erfüllen soll. Das hat die KI auch gemacht, aber nicht immer im Sinne des Erfinders bzw. Entwicklers. Neben Falschaussagen der KI von Anthropic auf einer Polizei-Website tauchten auch fleißig von der Software ausgefüllte Online-Formulare auf.
14: Energie Cottbus trifft in der zweiten Fußball-Bundesliga gleich auf Darmstadt 98. Gegen den Tabellenletzten will die Mannschaft von Trainer Klaus-Dieter Wollitz die nächsten Punkte einfahren, muss aber eine konzentrierte Leistung zeigen.
1: Wenn wir da bestehen wollen, brauchen wir absolute Verlässlichkeit. Wir dürfen keine Naivität haben. Wir dürfen und sollten diese kleinen individuellen Fehler nicht in dieser Anzahl wie in jedem Spiel wiederholen, um da bestehen zu können. Das ist natürlich das Ziel, wäre gut.
14: Anstoß ist in wenigen Minuten um 13 Uhr. Zur gleichen Zeit spielt Dynamo Dresden auswärts in Osnabrück.
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17: Wo Herbst draufsteht, ist heute auch Herbst drin. Windig, wolkig und auch mal Schauer sind mit dabei. Das wird heute Nachmittag aber weniger. Und morgen bleibt es bei Temperaturen um 15 Grad und es wird noch ein bisschen schöner. Ist trotzdem alles dabei, auch mal ein Schauer. Windig bleibt es auch, zwischen den Wolken aber immer mal wieder auch sonnig. Hallo auf die Straßen und Achtung, eine aktuelle Meldung von der A72 Zwickau Richtung Plauen zwischen Zwickau West und Reichenbach. Ein Spanngurt auf der Fahrbahn, bitte unbedingt vorsichtig machen dort. Dann auf die A4 Dresden Richtung Chemnitz zwischen Dresden-Wildermann und Neustadt. Zu hohe Verkehrsbelastung und Stau auf der rechten Spur. A9 Leipzig Richtung Nürnberg zwischen Lederhose und Triptis. Nach einem Unfall auf der Standspur ist auch die rechte Spur gesperrt. A13 Dresden Richtung Berlin zwischen Großrieschen und Karlau. 5 Kilometer Stau, das dauert jetzt noch eine Viertelstunde länger. A14 Dresden Richtung Leipzig zwischen Leisnig und Mutschen. Achtung, ein totes Tier auf der Fahrbahn. B101 Freiberg, Annaberger Straße in Höhe B173, Bebelplatz, ein Unfall und eine Vollsperrung dort direkt an der Kreuzung. Wenn Sie können, möglichst weit drumherum fahren. Und im Erzgebirge in Königswalde ist die Annaberger Straße wegen Bergungsarbeiten ebenfalls gesperrt. A72 Richtung Hof, das ist ein Blitzer, den wir haben, zwischen Treuen und Plauen Ost. Achtung, außerdem auf der B87 Torgau an der Elbbrücke stadtauswärts aus einem Laser. Auf der S111 wird geblitzt, Kotitz in der Bushaltestelle aus Richtung Weißenberg. In Riesa auf der Leutewitzer Straße Höhe Gartenanlage am Reiter. In Chemnitz auf der Nevestraße stadteinwärts an der Bushaltestelle und in Markkleeberg auf der Coburger Straße, kurz vorm Ortseingang Zöbiger.
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17: Hallo alle zusammen, egal ob Sie abdüsen in den Ferien oder sich hier bei uns richtig schön machen, auf jeden Fall habt alle eine entspannte und tolle Zeit. Schönes Wochenende.
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0: Kurz nach eins am Samstag. 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
16: 20 Minuten sind in der zweiten Bundesliga gespielt. Es steht bei VfL Osnabrück gegen Dynamo Dresden 0-0, Darmstadt Energie Cottbus 0-1 und Magdeburg Hannover 96 1-0. Bei Magdeburg gegen Hannover sind natürlich alle Blicke auf Sandro Wagner gerichtet. Für ihn ist es das erste Pflichtspiel als Trainer von Hannover 96. Max Verstappen hat den Formel-1-Sprint in Singapur gewonnen. Der Red Bull-Pilot setzte sich vor Lewis Hamilton und Charles Leclerc durch. Nach einem turbulenten Rennen kollidierten kurz vor Schluss die beiden McLaren-Piloten. Nico Hülkenberg kam im Audi auf Platz 7 ins Ziel. Um 3 geht es mit dem Qualifying für das Rennen morgen weiter.
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16: Wo Herbst draufsteht, ist heute Herbst drin. Windig, wolkig und auch mal Schauer sind mit dabei. Das wird heute Nachmittag aber weniger und es wird auch noch ein bisschen schöner. Und morgen bleibt es bei Temperaturen um 15 Grad. Und das wird noch ein bisschen schöner. Ist aber trotzdem auch alles dabei. Mal Schauer, windig bleibt's auch. Zwischen den Wolken immer mal wieder auch die Sonne. Hallo auf die Straßen A13 Dresden Richtung Berlin. Zwischen Großrieschen und Bronco sind es jetzt noch 2 Kilometer Stau. Dauert circa 10 Minuten länger. A14 Dresden Richtung Leipzig zwischen Leisnig und Mutschen. Achtung, ein totes Tier auf der Fahrbahn. B101 Freiberg, Annaberger Straße in Höhe B173 Bebelplatz. Ein Unfall und das

0: Ganze im Kreuzungsbereich, wenn Sie können, da möglichst weit drumherum fahren. Die Straße ist dort gesperrt. Und im Erzgebirge in Königswalde ist die Annaberger Straße wegen Bergungsarbeiten ebenfalls gesperrt. Blitzer stehen auf der A72 Richtung Hof zwischen Treuen und Plauen Ost, auf der B87 Torgau an der Elbbrücke stadtauswärts, auf der S111 in Kuttitz, bei der Bushaltestelle aus Richtung Weißenberg, in Riesa auf der Leutewitzer Straße Höhe Gartenanlage am Reiter, in Chemnitz auf der Nevestraße statt Einwürz an der Bushaltestelle wird auch noch geblitzt. Dankeschön und allen unterwegs natürlich eine gute Fahrt. Und wenn es noch was gibt, Staus oder Blitzer, einfach kostenlos durchrufen 03x800 und die 4. Oder eine WhatsApp schicken, das geht natürlich auch.
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0: Das stimmt so. Und ich wünsche einen herrlichen Samstag. Hallo.
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0: Herrlich, das erste Ferienwochenende. Schönen Samstag wünsche ich.
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0: André ist nochmal hier, der hat schon die Urlaubsmütze auf.
4: Ja, es geht an den Berzi, an den Berzdorfer See.
0: Ach
4: ja,
0: cool, da hast du viel Zeit bestimmt zum Lesen.
4: Freue ich mich total drauf. Ja,
0: wir machen ja hier so ein paar kleine Buchtipps aus der Redaktion und André ist natürlich prädestiniert. Wie viele Bücher hast du? Du liest mittlerweile mit dem E-Reader, ne?
4: Ja, aber nicht ausschließlich. Also wenn mir was Gebundenes unterkommt, nehme ich das auch. Aber E-Reader ist natürlich immer das Bequemste, weil da passt so viel drauf.
0: Ne? Was ist dein aktuelles Buch? Was liest du gerade oder was nimmst du dir mit in Urlaub?
4: Ich nehme mir mit, das klingt jetzt vielleicht ein bisschen komisch, aber es ist wirklich so, ich möchte den kleinen Prinzen nochmal lesen. Ach. Da habe ich ewig nicht gemacht und das war eigentlich immer schon mein Lieblingsbuch. Das ist wirklich jetzt nicht gelogen, weil das hat mich als Kind schon total geflasht, das Buch. Letztens bin ich irgendwie drüber gestolpert, ja, Antoine de Saint-Exupéry, Mensch, der kleine Prinz, ist mir aufgefallen, ich habe das ewig nicht gelesen.
0: Was fasziniert dich so?
4: Irgendwie, weil man immer wieder was Neues entdeckt in dem Buch, immer wieder irgendwelche neuen Aussagen, über die man immer wieder neu nachdenkt. Ich habe so ein bisschen das Gefühl, in jeder Lebensphase sieht man das Buch auch ein bisschen anders. Ah. Ist ja eigentlich ein Kinderbuch, aber ein Kinderbuch für Erwachsene. Ich finde das einfach toll und ich...
0: Was ist dein Lieblingszitat?
4: Ja... Man sieht nur mit dem Herzen gut. Natürlich, das kennen wir ja alle. Und ja, ich möchte das unbedingt nochmal lesen. Freue ich mich auch total drauf. Das ist jetzt nicht so extrem viel. Möchte nämlich auch viel Rad fahren, mich viel bewegen jetzt in den Herbstferien. Hoffentlich ist das Wetter einigermaßen schön. Deswegen habe ich mir gedacht, ein Buch, wo man immer mal so ein bisschen reinblättern kann, ein bisschen reinschmökern kann.
0: Das klingt irgendwie total positiv.
4: Ja, also zurück in die Kindheit oder Jugend oder in mein Leben vor 5 Jahren. Ich glaube, 5 Jahre ist es ja, dass ich das letzte Mal gelesen habe.
0: Dann bin ich mal gespannt, was du in dieser Lebensphase jetzt rausliest. Da frage ich dich dann nochmal.
4: Ja, das machen wir unbedingt. Wie ist es bei dir?
0: Welches Buch ich gerade lese? Ja. Ich lese gerade tatsächlich, und das wird dir gefallen, Paul Auster. Habe ich mir jetzt gerade neu gekauft. Nacht der Orakel. Da geht es um Zufälle und zufällige Begegnungen und was das aus deinem Leben macht.
4: Das kenne ich nicht. Aber
0: siehst du? Kannst du dir dann mal borgen von mir.
4: Vor 2 Jahren verstorben. Einer der ganz großen Gegenwartsautoren der USA.
0: Absolut.
4: Mein Lieblingsbuch von ihm, 4321. Aber das ist ein anderes Thema.
0: Richtig.
4: Aber das ist auch sehr schön.
0: Sehr schön. Also dann erstmal ganz viel Spaß mit dem kleinen Prinzen und dem Urlaub.
4: Dankeschön. Andrea, dir noch eine schöne Sendung.
0: Dankeschön.
4: Und wir hören uns nach den Ferien.
0: So machen wir's.
4: Okay.

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17: Mit Stella Stürmer einen schönen guten Tag. Auf der A4 zwischen Salzenforst und Bautzen West hat am Abend ein spektakulärer Unfall für eine stundenlange Vollsperrung gesorgt. Ein Gespann mit Anhänger und einem geladenen Auto geriet ins Schleudern, überschlug sich und kollidierte mit der Schutzplanke. Der Fahrer flüchtete zu Fuß vom Unfallort. Die Polizei setzte Fährtenhunde und einen Hubschrauber ein, bisher ohne Erfolg. Wie sich herausstellte, war das komplette Fahrzeuggespann kurz zuvor in Dresden gestohlen worden. Der Sachschaden wurde zunächst mit 91.000 Euro beziffert. Die Domowina hat am Abend in Bautzen den Domowina-Preis 2026 verliehen. Ausgezeichnet wurden Bobora Felberova aus Kommerau, Kito Ehler aus Cottbus und Ludwig Sachser aus Radibor. 8 weitere Engagierte erhielten das Ehrenabzeichen für ihren Einsatz für die sorbische Sprache und Kultur. Ein Erlass von Infrastrukturministerin Regina Krauser von der CDU bremst bestimmte Windkraftprojekte in Sachsen aus. Mehr dazu von Tina Wojnowski.
18: Betroffen sind Vorhaben, die nicht zu den künftigen Windenergiekonzepten der 4 regionalen Planungsverbände passen, die bis Ende 2027 ausgearbeitet werden. Kraushaar betonte, dass es sich um keinen pauschalen Stopp handelt, vielmehr soll der Erlass zur Akzeptanz in der Bevölkerung beitragen. Kritik kommt von den Grünen im Landtag, die das Vorgehen als fatales Signal bezeichnen und der Regierung vorwerfen, zahlreichen bereits laufenden Windprojekten neue Steine in den Weg zu legen.
17: Hurricane Isaias, der in der Nacht auf die Golfküste der USA getroffen ist, hat sich inzwischen zu einem Wirbelsturm abgeschwächt. Das National Hurricane Center in den USA warnt trotzdem weiter vor Überflutungen mit Lebensgefahr. Zeitweise waren rund 840.000 Haushalte ohne Strom. US-Präsident Trump hat einen Deal beschlossen, den viele scharf kritisieren. Russland soll hunderttausende Tonnen Diesel liefern. Die USA heben dafür vorübergehend Sanktionen gegen russischen Diesel auf. Ursula Winkler berichtet.
19: Washington hat eben erst schärfere Sanktionen gegen Russland beschlossen, die genau gegen die Öl- und Gasexporte zielen, die Moskaus Kriegskasse klingeln lassen. Aber US-Präsident Trump steht innenpolitisch unter Druck. Die Spritpreise sind stark gestiegen und die wichtigen Zwischenwahlen stehen an. Kiew warnte, Russland werde die USA nun noch weniger ernst nehmen. Präsident Zelensky nannte die Sanktionspause eine Investition in den Krieg.
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6: Am Wochenende ist wettertechnisch einfach alles mit dabei. Es ist ganz schön windig, viele Wolken, immer mal wieder Schauer. Die Temperaturen um 15 Grad. Morgen sieht es ein bisschen schöner aus. Da ist zwar auch alles dabei, aber zwischendurch wieder sonnige Momente. Und es bleibt morgen und auch zum Wochenstart bei Temperaturen bis maximal 15 Grad. Hallo auf die Straßen B87 Naumburger Landstraße, ganz aktuell zwischen dem Abzweig nach Leisnig und nach Possenhain in beiden Richtungen. Vorsicht bitte, eine ungesicherte Unfallstelle auf allen Spuren. Die Polizei ist da unterwegs. B101 Freiberg, Annaberger Straße in Höhe B173 Bebelsplatz. Ein Unfall ebenfalls dort an der Kreuzung und Vollsperrung. Wenn Sie können, da möglichst weit drumherum fahren. Und wir haben Blitzer auf der A72 Richtung Hof zwischen Treuen und Plauen Ost. Auf der B87 Torgau an der Elbbrücke stadtauswärts. Auf der S111 Kottitz bei der Bushaltestelle in Richtung Weißenberg. Und in Chemnitz auf dem Südring Richtung Nevelstraße wird jetzt geblitzt, kurz hinter der Abfahrt Halbersdorfer Straße. Und noch ein Blitzer in Riesa auf der Leutewitzer Straße, Höhe Gartenanlage am Reiter. Dankeschön für die Infos und weiterhin natürlich eine gute Fahrt. Für mehr Staus und Blitzer kostenlos anrufen 03x800 und die 4 oder eine WhatsApp schicken. Danke.
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6: Hallo zusammen, ich habe ein paar Tore aus der zweiten Liga. VfL Osnabrück, Dynamo Dresden, da steht es jetzt 0:1. Darmstadt, Energie Cottbus 1:1 und Magdeburg, Hannover 96 2:0. Peter Maffay und Johannes Oerding stürmen gerade die Charts. Da reden wir noch drüber heute Nachmittag. Und auch sonst gibt es gute neue Musik diese Woche. Wir hören gleich mal in einige Songs rein. Schönen Samstag.
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0: Lieblingsradio, Lieblingshit Harry Styles und American Girls. Und jetzt kriegen wir von Mark Matthew noch mehr neue Musik. Ist ein bisschen mein Lieblingsmoment, Mark, wenn du mit neuer Musik um die Ecke kommst. Hallo.
1: Hallo, Andrea. Ja, ich stelle unter anderem vor die brandneue von Sido und Montez, Puzzleteil. Und

0: Ja, Rap, Dance und sogar Country habe ich hier. Die Newcomerin aus den Staaten, Stella Lefty. Ja, und in unserem Top 25 Countdown versucht sich Shakira auf der 1 zu behaupten. Ja, wenn das klappt, wäre es das 16. Mal auf der 1. Die 25 erfolgreichsten Hits der Woche und die Top-Neuerscheinungen heute Abend wieder bei mir.
1: Ich wette jetzt mal drauf, dass es heute eine neue Nummer 1 gibt. Wir hören rein bei Mark Matthew ab um 6 in die Charts.

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10: In der zweiten Fußball-Bundesliga läuft die zweite Halbzeit. Gespielt sind etwa mehr als 60 Minuten. VfL Osnabrück, Dynamo Dresden, dort steht's 0-1. Darmstadt Energie Cottbus 1-1 und Magdeburg Hannover 96 2-0. In der Bundesliga ist dann in einer Stunde Bayern München in Augsburg zu Gast. Mit einem Sieg würden die Münchner die Tabellenführung übernehmen. Der BVB patzte ja gestern mit einem 2-2 gegen Bremen. Auf Hawaii steigt heute die Ironman-Weltmeisterschaft. Die besten Triathleten der Welt müssen 3,8 Kilometer schwimmen, 180 Kilometer Radfahren und anschließend einen Marathon laufen. Großen Respekt, immer wieder. Erstmals seit 2019 gehen Männer und Frauen wieder am selben Tag an den Start. Los geht's 6:30 deutscher Zeit.
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10: Heißgetränke stehen heute hoch im Kurs bei diesem Wetter. Es ist alles dabei an diesem Wochenende. Immer mal wieder Schauer, viele Wolken, ganz schön windig. Morgen dann aber auch mehr sonnige Momente zwischendurch. Temperaturen 6 bis maximal 15 Grad. Hallo auf die Straßen B87 Naumburger Landstraße. Zwischen dem Abzweig nach Leisnig und dem Abzweig nach Possenhain in beiden Richtungen eine ungesicherte Unfallstelle auf allen Spuren. Dort ist die Polizei unterwegs, also vorsichtig machen. Und Blitzer stehen in Chemnitz auf dem Südring Richtung Nevestraße, kurz hinter der Abfahrt Halbersdorfer Straße und in Riesa auf der Leutewitzer Straße, Höhe Gartenanlage am Reiter. Allen unterwegs, gute Fahrt. Für Staus und Blitzer haben wir natürlich unsere kostenlose Verkehrshotline. Das ist die 03x800 und die 4.
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10: Hallo zusammen. Shopping, Familienrunde, mit dem Verein unterwegs oder zu Hause rumwerkeln. Wir genießen zusammen das Wochenende. Jetzt mit den Toten Hosen.

0: Sonnige Musik von Shakira und Bonnerboy.
1: Hallo, hier ist Otto.
0: Otto Walkes ist Comedian, Musiker, Synchronsprecher, Filmregisseur und ich finde großartig. Und jetzt ist er auch Kinderbuchautor. Jetzt ist nämlich Ottos Kinderbuch erschienen, Karl, der kleine Ottifant, ein Rüssel wie kein anderer. Es geht um die Superkraft, anders zu sein. Gibt's als Buch und als Hörspiel. Oh.

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11: Mit Stella Stürmer einen schönen guten Tag. In Senftenberg haben Kinder und Jugendliche eine Woche lang an neuen Treffpunkten gebaut. Auf der Freifläche an der Brieska Straße sind überdachte Sitzelemente entstanden.
12: Rund 40 Schülerinnen und Schüler haben täglich mitgesägt und geschraubt, unterstützt von einem erfahrenen Bauteam. Die neuen Sitzplätze sollen bis zur geplanten Umgestaltung des Areals als wettergeschützter Treffpunkt dienen. Die Stadt will im kommenden Jahr mit der Planung beginnen. Gebaut werden soll 2028 und 2029. Vorgestellt wurden die Ergebnisse beim heutigen Abschlussfest von 10 bis 14 Uhr. Florentin Oesterle, Nachrichtenredaktion.
11: Die Domovina hat am Abend in Bautzen den Domovina-Preis 2026 verliehen. Ausgezeichnet wurden Bobora Felberova aus Kommerau, Kito Ehler aus Cottbus und Ludwig Sachser aus Radibor. 8 weitere Engagierte erhielten das Ehrenabzeichen für ihren Einsatz für die sorbische Sprache und Kultur. An der BTU Cottbus-Senftenberg haben 39 Studenten einen neuen dualen Masterstudiengang für das Grundschullehramt begonnen. Zum gestrigen Auftakt am Campus Senftenberg begrüßten sie Wissenschaftsministerin Manja Schüle und Bildungsminister Gordon Hoffmann. Das Studium verbindet wissenschaftliche Inhalte mit praktischer Arbeit an Schulen. Parallel absolvieren die Studierenden einen 24-monatigen Vorbereitungsdienst. So sammeln sie bereits während des Studiums Erfahrungen im Schulalltag und im Unterricht. Schöffen entscheiden an Gerichten mit und Bundesjustizministerin Hubig will verhindern, dass Rechtsextremisten so Gerichte unterwandern. Für die kommende Woche hat sie in der Welt am Sonntag einen Gesetzentwurf angekündigt. Ursula Winkler berichtet.
13: Eine juristische Ausbildung brauchen sie nicht. Trotzdem zählt ihre Stimme gleich viel wie die der Berufsrichter. Als Justizministerin Hubig die Reform ankündigte, sagte sie, es gebe Hinweise, dass sich zunehmend Kandidaten als Schöffen bewerben, die nicht mehr auf dem Boden der freiheitlich-demokratischen Grundordnung stünden. Gibt es Zweifel an der Verfassungstreue eines Bewerbers, soll das den Plänen nach künftig genauer geprüft werden, zum Beispiel über Social-Media-Profile.
11: Max Verstappen hat im Red Bull das letzte Sprintrennen der Formel-1-Saison gewonnen. Er verwies die Ferrari-Piloten Lewis Hamilton und Charles Leclerc auf die Plätze 2 und 3. Der Start in Singapur war wegen heftiger Schauer um 30 Minuten verschoben worden.
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15: Heißgetränke stehen heute hoch im Kurs bei dem Wetter. Es ist alles mit dabei an diesem Wochenende. Immer mal wieder Schauer, viele Wolken, ganz schön windig. Morgen dann aber auch mehr sonnige Momente zwischendurch. Temperaturen 6 bis 15 Grad. Hallo auf die Straßen B107 Grimma-Rochlitz. Zwischen Trebsen-Mulde und dem Abzweig nach Grimma hat es einen Unfall gegeben und eine Vollsperrung. Wenn Sie können, da möglichst weit drum rumfahren. Es staut sich jetzt auch. Und auf der B181 Merseburger Straße zwischen Leipzig-West-Merseburg und Miltitzer Straße im Moment ebenfalls stockender Verkehr. Geblitzt wird in Markleberg auf der Coburger Straße in Höhe Golfplatz. In beiden Richtungen dort Achtung. Und in Chemnitz auf dem Südring Richtung Nevestraße, kurz hinter der Abfahrt Halbersdorfer Straße. Allen unterwegs, gute Fahrt, Staus und Blitzer natürlich weiterhin melden bei uns kostenlos 03800 und die 4 oder einfach per WhatsApp.
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15: Hallo zusammen und ich habe noch neuere Tore aus der zweiten Liga. VfL Osnabrück, Dynamo Dresden. Da steht's 1-1. Darmstadt Energie Cottbus 3-1 und Magdeburg Hannover 3-1. So, haben wir es hoffentlich alles richtig? Magdeburg Hannover 3-0. Also, haben wir alles zusammen und schauen natürlich diese Stunde auch nochmal drauf. Ich wünsche erstmal ein herrliches Wochenende.
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Eminem und Britney Spears Scream and Shout und ein ganz anderer rockt heute in ausverkaufter Bude in Leipzig und nächsten Sommer dann Open Air vor der Dresdner Semperoper. Bryan Adams nämlich rockt Sachsen mit seiner Roll with the Punches Tour und er ist ein absoluter Live-Performer. Und alle, die dabei sind heute Abend, ich wünsche euch ein tolles Konzert. Hier ist er mit Run to You.

Lola Young ist das mit Messi. Ragebait ist also das Jugendwort des Jahres. Wörtlich übersetzt ist das der Wutköder und meint Online-Beiträge, die nur darauf abzielen, Auseinandersetzungen und Aufregung zu erzeugen. Mein Favorit war Peak, das Beste vom Besten eben. Wenn etwas Peak ist, hat es den maximalen Grad an Qualität erreicht. Es geht schlichtweg nicht besser. Quasi wie gerade meine Wiener Schnitte. Schöne Kaffeerunde. 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
13: Die zweite Liga ist durch. Hannover 96 hat das Debüt vom neuen Trainer Sandro Wagner in den Sand gesetzt. In Magdeburg haben die Niedersachsen klar mit 0:3 verloren. Auch Dynamo wird nicht zufrieden sein. Nach langer Führung kassierten die Schwarz-Gelben gegen Osnabrück spät das 1:1. Außerdem hat Darmstadt zu Hause gegen Cottbus mit 3:1 gewonnen und gibt die rote Laterne an Kiel ab. In gut 10 Minuten geht's dann in der Bundesliga los. Und um 4 gibt's Top-Basketball. Die Chemnitzer Niners haben nämlich den FC Bayern München zu Gast. Eine schwere Aufgabe, denn Bayern ist mit 3 deutlichen Siegen aus den ersten 3 Ligaspielen beeindruckend in die Saison gestartet.
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13: Wo Herbst draufsteht, ist heute Herbst drin. Windig, wolkig und auch immer mal ein Schauer ist mit dabei. Morgen dann bleibt es bei Temperaturen zwischen 6 und 15 Grad und es wird etwas schöner, ist aber trotzdem wieder alles dabei, aber zwischendurch zwischen den Wolken auch immer mal wieder ein bisschen Sonne. Hallo auf die Straßen, B107 Grimma-Rochlitz zwischen Trebsen-Mulde und dem Abzweig nach Grimma hat es einen Unfall gegeben und wir haben dort im Moment noch die Vollsperrung, wenn Sie können, dort möglichst weit drumherum fahren. Geblitzt wird im Markleberg auf der Coburger Straße in Höhe Golfplatz in beiden Richtungen und in Chemnitz auf dem Südring Richtung Knefestraße. Kurz hinter der Abfahrt Halbersdorfer Straße. Allen unterwegs, gute Fahrt. Für Staus und Blitze haben wir unsere kostenlose Hotline, die 03x800 und die 4. Und natürlich geht das Ganze auch per WhatsApp zu uns.
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1: Machen Sie sich unbedingt einen schönen Samstag. Das geht jetzt unter anderem mit zwei echt coolen Socken. Udo Lindenberg und Apache 207. Hier kommt Komet.
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0: Daddy Swims und Mr. Know-It-All. Schönen Start in die Ferien und Grüße ans Meer, wenn es dahin geht. Aber auch bei uns ist richtig viel los und wir haben jede Menge Ferientipps auch auf unserer Website.
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2: Lust auf einen Abend voller Musik und Tanz? Dann auf zur Rathausdisco nach Senftenberg. Im Rahmen der Senftenberger Kulturtage verwandelt sich das Rathaus heute ab 20 Uhr in eine große Tanzfläche. Ob mit Freunden, als Paar oder einfach allein, hier ist jeder willkommen, der Lust auf Musik und gute Stimmung hat. Freuen Sie sich auf einen geselligen Abend und die Gelegenheit, gemeinsam zu tanzen und vielleicht auch neue Leute zu treffen. Die Rathausdisco ab 20 Uhr in Senftenberg.
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1: Loi und David Puentes. Golden Summer.
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0: Achtung, liebe Autofahrer, eine wichtige Meldung von unseren Autobahnen auf der A4 Dresden-Görlitz zwischen Bautzen-West und dem Rastplatz Löbauer Wasser. Süd in beiden Richtungen bitte unbedingt vorsichtig und Achtung, Personen werfen Steine auf die Fahrbahn.
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1: Mit Stella Stürmer einen schönen guten Tag. Nach zuletzt 3 ungeschlagenen Spielen in Folge musste Energie Cottbus heute eine Niederlage einstecken. Beim tabellenletzten Darmstadt verloren die Lausitzer mit 1:3. Dabei startete die Mannschaft von Trainer Klaus-Dieter Wollitz ideal in die Partie. Schon nach 4 Minuten traf Justin Butler zur 1:0 Führung. Darmstadt gelang kurz vor der Pause der Ausgleich und später die Siegtreffer. Auf der A4 zwischen Salzenfurst und Bautzen West hat am Freitagabend ein spektakulärer Unfall für eine stundenlange Vollsperrung gesorgt. Ein Gespann mit Anhänger und einem geladenen Auto geriet ins Schleudern, überschlug sich und kollidierte mit der Schutzplanke. Der Fahrer flüchtete zu Fuß vom Unfallort. Die Polizei setzte Fährtenhunde und einen Hubschrauber ein, bisher ohne Erfolg. Wie sich herausstellte, war das komplette Fahrzeuggespann kurz zuvor in Dresden gestohlen worden. Der Sachschaden wurde zunächst mit 91.000 Euro beziffert. Die Feuerwehr in Ebersbach-Neugersdorf bekommt eine neue Drehleiter. Das Fahrzeug wird morgen um 15 Uhr am Feuerwehrgerätehaus in der Bahnhofstraße offiziell übergeben. Matthias Zilch berichtet.
2: Gut 1 Million Euro kostet die neue Technik. Der Freistaat Sachsen unterstützt die Anschaffung mit 463.000 Euro. Die Drehleiter erreicht Höhen von bis zu 30 Metern und verfügt unter anderem über eine Wärmebildkamera und einen fernsteuerbaren Wasserwerfer. Ab 17 Uhr können Besucher das Fahrzeug bei einer Technikschau aus nächster Nähe erleben. Auch das Feuerwehrmuseum ist geöffnet. Der Eintritt ist frei.
1: Ragebait ist das Jugendwort des Jahres 2026. Der Begriff ist bei einer Online-Abstimmung auf dem 1. Platz vor Peak und Crashout gelandet. Das hat der Verlag Pons Langenscheid mitgeteilt. Ronny Thorau berichtet.
3: Rund 1 Million Jugendliche zwischen 11 und 20 Jahren haben laut Verlag mitgevotet. Der Sieger aus den letzten 3 Kandidaten, Ragebait, bekam 36,5% der Stimmen. Wörtlich übersetzt heißt Ragebait etwa Wutköder. Gemeint sind Äußerungen oder Handlungen, die absichtlich aufregen und wütend machen sollen, etwa provozierende Thesen oder falsche Behauptungen.
1: Die Bundesregierung will trotz einer Vereinbarung zwischen US-Präsident Trump und Kreml-Chef Putin über Diesellieferungen an den Russland-Sanktionen festhalten. Das sagt der Regierungssprecher Cornelius in Berlin. Gemeinsam mit den europäischen Partnern arbeitet Deutschland an weiteren Sanktionen. Auch die Unterstützung für die Ukraine werde fortgesetzt.
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4: Die Schauer werden zumindest weniger zum Abend und es lockert weiter auf in der Nacht. Es bleibt aber auch morgen bei diesem etwas undurchschaubaren, windigen Wetter und wir müssen uns auf alles einstellen. Können aber auch die Sonnenbrille einstecken. Zwischendurch reißt's immer mal auf. Temperaturen auch zum Wochenstart 6 bis 15 Grad. Hallo auf die Straßen. Achtung, nochmal die wichtige Meldung von der A4 Dresden-Görlitz zwischen Bautzen West und dem Rastplatz Löbauer Wasser Süd in beiden Richtungen. Vorsicht bitte, Personen werfen Steine auf die Fahrbahn. Die Polizei ist da unterwegs. B107 Grimma-Rochlitz zwischen Trebsen-Mulde und dem Abzweig nach Grimma hat es einen Unfall gegeben. Wir haben immer noch die Vollsperrung, wenn Sie können, dort möglichst weit drumherum fahren. Und geblitzt wird in Markleberg auf der Coburger Straße in Höhe Golfplatz in beiden Richtungen. Staus und Blitze einfach melden, kostenlos bei uns. 03x800 und die 4 ist die Verkehrshotline. Das Ganze geht natürlich auch per WhatsApp. Ganz lieben Dank und allen unterwegs gute Fahrt.
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4: Hallo zusammen. Augsburg hat das schnellste Bundesligator der Geschichte geschossen. Manuel Neuer hat gepatzt und zack. 10 Sekunden, 1-0. Dann jetzt zack. Zurück zur Musik.
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Einfach guter Pop. Dermot Kennedy und Kiss Me. Peter Maffay, der hat jetzt einen Rekord aufgestellt mit seinem Album Nashville. Steht er zum 22. Mal auf Platz 1 der Albumcharts und das hat tatsächlich sonst noch nie

0: So klingt das Album Peter Maffay und Johannes Oerding, Nashville. Und das war keine Schnapsidee.
1: Also ich glaube, es hat nicht länger gedauert als ein Bier, um einig zu sein.
2: Das war eine sogenannte Bieridee. Ja, aber dann müssen wir das doch eigentlich auch in Nashville aufnehmen, oder? Wenn wir diesen Einfluss dabei haben wollen, so diesen Spirit und diesen Ursprung unserer aller Popmusik und Rock'n'Roll-Musik. Und da bin ich eben wirklich sofort Feuer und Flamme.
0: Und jetzt sind die Fans Feuer und Flamme. Die zwei gehen auf große Deutschland-Tournee nächstes Jahr. Und hier sind sie mal bei uns, Peter Maffay und Johannes Oerding. Ein Leben lang ist nicht lang.

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2: Seit um 4 gibt's Top-Basketball. Die Chemnitzer Niners haben nämlich den 1. FC Bayern München zu Gast. Eine schwere Aufgabe, die Bayern sind mit 3 Siegen in die Saison gestartet. Das kann sich allerdings heute ändern. Aktuell steht es 23-17 im ersten Viertel. Der FC Augsburg hat ausgerechnet gegen die Bayern das schnellste Bundesliga-Tor der Geschichte geschossen. Manuel Neuer hat gepatzt und zack stand es nach 10 Sekunden 1-0 für die Augsburger. Und hier sind die aktuellen Ergebnisse, also die Zwischenstände in der ersten Halbzeit. Hoffenheim gegen Hamburger SV 1-1, Augsburg gegen Bayern München immer noch 1-0, FC Mainz 05 gegen Bayer 04 Leverkusen 2-2, SC Paderborn gegen Stuttgart 0-1, Union Berlin gegen Elversberg 0-0 und RB spielt dann um 6:30.
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2: Die Schauer werden zumindest weniger zum Abend und es lockert weiter auf in der Nacht. Es bleibt aber auch morgen bei diesem etwas undurchschaubaren, windigen Wetter. Wir müssen uns auf alles einstellen, können aber auch die Sonnenbrille einstecken. Zwischendurch reißt es nämlich immer mal wieder auf. Temperaturen auch zum Wochenstart 6 bis 15 Grad. Hallo auf die Straßen und immer noch Achtung auf der A4 Dresden-Görlitz zwischen Bautzen West und dem Rastplatz Löbauer Wasser Süd. In beiden Richtungen Vorsicht, Personen werfen Steine auf die Fahrbahn. Und eine Meldung von der B181 Merseburger Straße zwischen Leipzig-West-Merseburg und Dölzig. Im Moment stockender Verkehr. Und einen Blitzer haben wir noch in Markleberg auf der Coburger Straße in Höhe Golfplatz. Da wird in beiden Richtungen geblitzt. Staus und Blitzer einfach anrufen bei uns kostenlos. 03x800 und die 4 ist unsere Verkehrshotline. Wir geben es natürlich weiter. Das Ganze geht auch per WhatsApp zu uns. Allen unterwegs, gute Fahrt.
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2: Korrekt, und jetzt gibt's gleich zwei Highlights. Also finde ich definitiv Lenny Kravitz, Stillness of the Heart, und den Anfang machte The Weeknd, Blinding Light.
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0: kurz nach 4:30 am Samstag. Ja, einen herrlichen Samstag am ersten Ferienwochenende. Und was macht ihr alle so die nächsten 2 Wochen?
1: Also, ich fahre mit Freunden nach Teneriffa.
2: Ich fahre in die Dominikanische Republik, das ist in Porto.
3: Also, ich fahre mit meiner Familie nach Österreich für eine Woche. Dort machen wir Urlaub. Meine Schwester hat Geburtstag.
4: Wir besuchen meine Oma und feiern meinen Geburtstag nach, weil ich heute Geburtstag habe.
0: Dann nochmal Glückwunsch und allen eine schöne Urlaubszeit. Und ganz viele Ferientipps hier bei uns, was hier los ist, haben wir bei uns auf der Website.

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11: Mit Stella Stürmer einen schönen guten Tag. In Cottbus steht am Abend die Nacht der kreativen Köpfe auf dem Programm. Unter dem Motto Energie und Wandeln öffnen von 18 bis 24 Uhr 19 Unternehmen und Einrichtungen ihre Türen. An mehr als 240 Stationen gibt es Experimente, Technik zum Ausprobieren und Einblicke in die Forschung. Ein besonderer Anlaufpunkt ist der Startblock B2. Dort eröffnet mit den Lausitz Labs ein neuer Makerspace, in dem vor allem junge Menschen tüfteln und eigene Ideen umsetzen können. Shuttlebusse verbinden die Veranstaltungsorte. Für die Sanierung der Turnhalle der Polenz Oberschule in Kuhnewalde gibt es eine Förderzusage über 3,1 Millionen Euro. Das hat das sächsische Kabinett im Rahmen des Sachsenfonds beschlossen. Mehr dazu von Oliver Heinze.
12: Der Landkreis Bautzen begrüßt die Entscheidung. Die Halle ist seit dem Brand im Februar 2023 nicht nutzbar. Die Sanierungskosten werden auf rund 3,6 Millionen Euro geschätzt. Die Versicherung hat bereits 2,5 Millionen Euro zugesichert. Damit ist der Großteil der Kosten gedeckt. Die Turnhalle soll zum Schuljahresbeginn 2027/28 wieder für den Schul- und Vereinssport zur Verfügung stehen.
11: In Sachsen gibt es immer mehr Einkommensmillionäre. Nach aktuellen Angaben des Statistischen Landesamtes wurden im Jahr 2022 im Freistaat 609 Menschen gezählt, die mindestens 1 Million Euro im Jahr verdienten. Das sind 10 mehr als im Jahr davor. Damit setzt sich der langjährige Trend zu mehr Großverdienern fort. Die meisten Millionäre lebten mit jeweils 125 in Leipzig und 120 in Dresden, gefolgt von Chemnitz mit 40 Spitzenverdienern. Heute ist Welthundetag. Hunde sind nicht nur hier in Deutschland neben Katzen die beliebtesten Haustiere. Und denen wollen wir natürlich auch was Gutes tun, zum Beispiel mit Spielzeug. Der Zentralverband der Heimtierbranche warnt da allerdings vor ungeeignetem Hundespielzeug. Ronny Thorau mit den Details.
13: Hundespielzeug sollte sich gut ins Maul nehmen lassen, aber nicht so klein sein, dass es Hunde verschlucken können, rät der Heimtierverband. Es sollte keine PVC-Weichmacher enthalten, weil die durch Hundespeichel freigesetzt werden. Eine gute Verarbeitung ist wichtig, damit Hunde keine Teile abbeißen und verschlucken können. Robust sind etwa Spielzeuge aus Naturkautschuk. Neues Spielzeug sollte immer erstmal unter Aufsicht ausprobiert werden und Hundespielzeug am besten regelmäßig checken und auswechseln. Schließlich muss es so einiges aushalten.
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15: Die Schauer werden zumindest weniger zum Abend und es lockert weiter auf in der Nacht.
11: Morgen wird dann wieder viel geboten, Wolken, Schauer und Wind, aber zwischendurch kommt dann auch mal die Sonne raus. Temperaturen auch zum Wochenstart 6 bis 15 Grad. Und Achtung, liebe Autofahrer.

0: fahre. Wir haben immer noch die Meldung von der A4 Dresden-Görlitz zwischen Bautzen-West und dem Rastplatz Löbauer Wasser-Süd in beiden Richtungen. Achtung, Personen werfen Steine auf die Fahrbahn. Und eine aktuelle Meldung von der A13 Berlin Richtung Dresden zwischen Ortrand und Schönborn. Da hat es einen Unfall gegeben auf der rechten Seite. Die Feuerwehr und Polizei sind vor Ort. Es ist nur eine Spur frei. Und B181 Merseburger Straße zwischen Leipzig-West-Merseburg und Dölzig. Im Moment stockender Verkehr. Ansonsten wünsche ich eine gute Fahrt. Staus und Blitzer einfach kostenlos anrufen bei uns. 03 mal 800 und die 4. Wir geben es weiter.
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0: Juhu, ich habe einen neuen Kuschelschal. Ich war nämlich gestern shoppen. Und ich wünsche ganz viel Spaß bei allem, was euer Wochenende so bietet. Hallo zusammen.
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einfach schön. Olivia Rodrigo und Drop Dead. In 5 Stunden haben wir knapp 6 aktuelle Folgen von Babylon Berlin geschaut oder sind einmal nach Mallorca hin und zurück geflogen. Die Kanadierin Donna Jean Wild hat jetzt einen Plank 5 Stunden gehalten. 300 Minuten also nur auf Unterarme und Zehenspitzen gestützt. Ist natürlich Weltrekord und sie ist übrigens 61. Da haben wir noch ein bisschen Zeit zum Üben. 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
11: Es wird Top-Basketball.
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0: Niners haben den FC Bayern München zu Gast und wollen die Siegesserie der Bayern heute brechen. Ist eine knappe Kiste. Es steht aktuell 52 zu 61. Und dann haben wir Fußball und einen Rekord. Robin Fellhauer vom FC Augsburg hat im Spiel gegen die Bayern für einen Bundesliga-Rekord gesorgt. Der Augsburger hat nach einem Blackout von Neuer ganz genau in 8,4 Sekunden das 1:0 geschossen. Damit bricht Fellhauer den Rekord von 2015. Da hat Kevin Volland für den TSG Hoffenheim nach 9 Sekunden getroffen. Und dann schauen wir noch auf die aktuellen Spielstände. Und da ist es beim Augsburg und Bayern jetzt bei einem 2:2 geblieben. Außerdem TSG 1899 Hoffenheim gegen Hamburger SV 2:2 aktuell. Mainz gegen Leverkusen 2:4, Paderborn gegen Stuttgart 0:2, Union Berlin gegen Elversberg 1:0 und RB spielt dann um 6:30.
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0: Die Schauer werden zumindest weniger zum Abend und es lockert weiter auf in der Nacht. Morgen wird dann auch wieder viel geboten, Wolkenschauer und Wind. Aber zwischendurch kommt auch mal die Sonne raus. Temperaturen auch zum Wochenstart 6 bis 15 Grad. Hallo auf die Straßen, Achtung, A13 Berlin Richtung Dresden zwischen Ortrand und Schönborn hat es einen Unfall gegeben, da auf der rechten Seite. Feuerwehr und Polizei sind vor Ort und es staut sich. Auf der B181 Merseburger Straße zwischen Leipzig-West-Merseburg und Miltitzer Straße im Moment stockender Verkehr. Und im Kreis Leipzig auf der S11 zwischen Kleinbadau und Großbadau ein Unfall. Und in beiden Richtungen ist nur eine Spur abwechselnd frei, wenn Sie können, da möglichst weit drumherum fahren. Ansonsten gute Fahrt, Staus und Blitzer, kostenlos melden bei uns unter 03 x 800 und die 4 oder einfach eine WhatsApp schicken. Danke.
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0: Genau so ist es. Ich wünsche einen schönen Samstag. Hallo.
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0: Diesen Song lieben wir alle bei uns in der Family. Joe und End of Beginning. Kurz nach 5:30, gleich macht Marc Mathieu hier weiter mit den Charts und da hören wir natürlich auch die neuen Songs der Woche. Hallo Marc.
1: Hallo Andrea. Ja, ich stelle unter anderem vor die brandneue von Sido und Montez, Puzzleteil.
2: Und

0: Ja, Rap, Dance und sogar Country habe ich hier. Toll, die Newcomerin aus den Staaten, Stella Lefty.
1: Okay.
0: Ja, und in unseren Top 25 Countdown versucht sich Shakira auf der 1 zu behaupten. Aber wenn das klappt, wäre es das 16. Mal auf der 1. Die 25 erfolgreichsten Hits der Woche und die Top-Neuerscheinungen heute Abend wieder bei mir.
1: Jawohl, und ich wette ja drauf, dass es heute eine neue Nummer 1 gibt. Also dann gleich bei uns in den Charts.

0: Achtung, liebe Autofahrer, wir haben eine wichtige Meldung von der A4 Dresden Richtung Chemnitz. Zwischen Berbersdorf und Hainichen hat es einen Unfall ganz aktuell gegeben und da sind Fahrzeugteile auf allen Spuren verteilt und es ist nur eine Spur frei. Vorsicht dort also.
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0: Achtung, liebe Autofahrer, noch eine wichtige Meldung von der A4 Görlitz Richtung Dresden zwischen Pulsnitz und Ottendorf-Ogrilla. Reifenteile auf der rechten Spur, bitte unbedingt aufpassen dort.
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9: Ich bin Dominik Schweiger. Schöffen entscheiden ja an unseren Gerichten mit und Bundesjustizministerin Hobig will verhindern, dass Rechtsextremisten so Gerichte unterwandern. Für die kommende Woche hat sie in der Welt am Sonntag einen Gesetzentwurf angekündigt. Ursula Winkler berichtet.
10: Eine juristische Ausbildung brauchen sie nicht. Trotzdem zählt ihre Stimme gleich viel wie die der Berufsrichter. Als Justizministerin Hubig die Reform ankündigte, sagte sie, es gebe Hinweise, dass sich zunehmend Kandidaten als Schöffen bewerben, die nicht mehr auf dem Boden der freiheitlich-demokratischen Grundordnung stünden. Gibt es Zweifel an der Verfassungstreue eines Bewerbers, soll das den Plänen nach künftig genauer geprüft werden, zum Beispiel über Social-Media-Profile.
9: CSU-Vize Weber will die Abgrenzung zur AfD aufweichen. Die Brandmauer sei für die Union eine große Belastung, sagte er der Süddeutschen Zeitung. Bei Minderheitsregierungen zwinge sie zur dauerhaften Abstimmung mit linken Parteien. Der frühere baden-württembergische Ministerpräsident Kretschmann verteidigte dagegen im Spiegel die Ausgrenzung der AfD. Er sieht die Demokratie in Deutschland stark gefährdet. In Mecklenburg-Vorpommern haben jetzt auch die Grünen Koalitionsverhandlungen mit SPD und Linken zugestimmt. Die Gespräche beginnen am Montag. Bei einer Einigung wären die Grünen erstmals an einer Landesregierung in Schwerin beteiligt. Die drei Parteien hätten gemeinsam eine Mehrheit. Die AfD war bei der Wahl stärkste Kraft geworden, kann aber nicht allein regieren. Ragebait ist das Jugendwort des Jahres 2026. Gemeint sind Aussagen oder Aktionen, die Menschen absichtlich aufregen sollen. Zum Beispiel provokante Thesen oder falsche Behauptungen. Laut Pons Langenscheid beteiligten sich rund 1 Million Jugendliche an der Online-Abstimmung. Ragebait gewann mit 36,5% der Stimmen vor Peak oder Crashout. Zum Fußball. Der FC Augsburg und Bayern München haben sich in der Bundesliga 2:2 unentschieden getrennt. Der HSV gewann in Hoffenheim mit 3:2. Leverkusen setzte sich in Mainz mit 4:3 durch. Außerdem spielten Union Berlin gegen Elversberg 1:0 und Paderborn gegen Stuttgart 0:2. Um 18.30 Uhr empfängt RB Leipzig Eintracht Frankfurt.
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12: Es lockert weiter auf in der Nacht. Morgen wird dann auch wieder viel geboten. Wolken, Schauer und Wind. Aber zwischendurch kommt auch mal die Sonne raus. Temperaturen auch zum Wochenstart 6 bis 15 Grad. Hallo auf die Straßen A4 Görlitz Richtung Dresden zwischen Pulsnitz und Ottendorf-Okrilla. Reifenteile auf der rechten Spur bitte aufpassen. Und wir haben Dresden Richtung Chemnitz zwischen Berbersdorf und Hainichen 1 Kilometer Stau. Das dauert circa eine Viertelstunde länger aktuell. A13 Berlin Richtung Dresden zwischen Ortrand und Schönborn. Ein Unfall auf der rechten Seite. Feuerwehr und Polizei sind vor Ort. Und wir haben zwischen Ortrand und Thiendorf deshalb 1 Kilometer Stau. Das dauert circa eine halbe Stunde länger aktuell. Im Kreis Leipzig auf der S11 zwischen Kleinbadau und Großbadau ein Unfall und in beiden Richtungen ist abwechselnd nur eine Spur frei, wenn Sie können da möglichst weit drumherum fahren. Und geblitzt wird in Leipzig auf der Adenauer Allee stadtauswärts vor der Ampel Ruhrteichstraße. Dankeschön für die Infos, weiterhin allen unterwegs eine gute Fahrt und jetzt einen wunderbaren Abend mit Marc Matthew und den Charts. Ciao, bis nächste Woche.
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0: Guten Abend und willkommen zum Top 25 Countdown. Gleich auf Platz 25 mit einer Neueinsteigerin Katy Perry und Watch It Burn.

0: 18 runter auf Platz 24. Taylor Swift, I Knew It, I Knew You. Ihr neuer Song Patient Zero dann in der nächsten Stunde weiter vorn platziert. Und von 13 runter auf Platz 23 und damit Absteiger der Woche. Harry Styles, American Girls.
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da haben wir sie schon wieder. Taylor Swift von 14 runter auf Platz 22, The Fate of Ophelia. Vor Platz 21 stelle ich erstmal vor die neue von Sido und Montez. Hier ist Puzzleteil.

Mit den Charts am Samstagabend neue Hits entdecken. Sido und Montez mit Puzzleteil. Und zurück zum Countdown mit Platz 21. Alex Warren und Fever Dream. Und seinen neuen Song stelle ich dann nächste Stunde vor.

0: 23 auf Platz 20, Kato und John, Turn the Lights Off. Bevor es im aktuellen Countdown weitergeht, unser erster Flashback. Eine Nummer 1 von vor genau 25 Jahren, India und Only Time. Bereits ein Jahr zuvor, ja, mäßig erfolgreich in den Charts, aber dann erlangte das Song eine weltweite und traurige Berühmtheit nach 9/11.
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0: Charts Flashback. Enya und Only Time, die 9-11-Trauerhymne, heute vor 25 Jahren Nummer 1 in den Singlecharts. Gleich weiter im aktuellen Countdown.
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2: Im Nordwesten Sachsens ist es aufgelockert, ansonsten zum Teil noch stark bewölkt. Es ziehen ein paar Schauer noch durch, die aber weiter Richtung Osten rausziehen. Dazu haben wir es stellenweise recht windig bei Temperaturen zwischen 14 und 16 Grad. In der Nacht geht's auf 8 bis 3 Grad runter, sogar bis auf 0 in den höheren Lagen. Dazu aber kaum noch Regen. Auch morgen geht's gut los. Zum Start in den Sonntag sind einige Wolkenlücken dabei, da guckt die Sonne durch. Später werden die Wolken wieder mehr und die haben auch wieder Schauer und zum Teil einzelne Gewitter dabei. Bei kühlen 8 bis 14 Grad. Es bleibt auch windig. Vorsicht bitte auf der A4 Görlitz Richtung Dresden zwischen Pulsnitz und Ottendorf-Ockrilla. Hier liegen Reifenteile auf der Fahrbahn. Und A4 Dresden Richtung Chemnitz weiter. Fahrzeugteile zwischen Berbersdorf und Hainichen nach einem Unfall. Hier ist im Moment nur eine Spur frei und es staut sich ab Berbersdorf. A13 Berlin Richtung Dresden. 2 Kilometer Stau zwischen Ortrand und Schönborn. Und geblitzt wird frisch in Leipzig Adenauer Allee stadtauswärts vor der Ampel Rorteichstraße.
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0: Nabens. Gleich eine tolle Newcomerin aus den Staaten nach Platz 18 und 19. Und auf der 19. Wen haben wir da? Hallo?
4: Hey! Ich bin Tiffany Harris und ihr hört meine neue Single Find Me. Und ich habe diesen Song geschrieben für alle da draußen, die sich wie eine Last fühlen, die ihren Mitmenschen nicht das Leben schwer machen wollen, weil es ihnen gerade mal nicht gut geht, um euch zu sagen, ihr seid keine Last und ihr müsst nicht alleine kämpfen. Also viel Spaß mit Find Me.

21 hoch auf Platz 18. Krista Zarandy und Good Old Days. Kurzer Zwischenstopp unseres Countdowns für eine 24-jährige Newcomerin aus den Staaten, die im Netz von 0 auf 100 durchgestartet ist, Stella Lefty. Ihre Single Boston ging auf TikTok viral, kletterte bis auf Platz 2 der US-Charts, hat mittlerweile weit über 200 Millionen Streams auf Spotify erreicht. Ihr Country-Album heißt Long Way Home und der Hit Boston. Ja, da hat sie sich etwas zu sehr inspirieren lassen von dieser Nummer hier von Noan Kane. Ja, daher musste ihn Stella mit als Co-Autor in die Credits packen. Hier ist Stella Lefty mit Boston.

0: Mit den Charts am Samstagabend neu Hits entdecken. Stella Lefty und Boston von ihrem Album Long Way Home, das ich sehr empfehlen kann. Der Country-Musik mag es da genau richtig. So, zurück zum Countdown mit Kamrad auf Platz 17. Hier ist Love Sober.
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0: Platz 14. Loi und David Puentes, Golden Summer. So, jetzt schauen wir mal genau 15 Jahre zurück. Da standen auf Platz 1 unter anderem in den UK-Charts, ja, weltweit eigentlich ein Hit, Rihanna und Calvin Harris. Hier ist We Found Love.
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0: Charts Flashback, Nummer 1 vor 15 Jahren. Rihanna und Calvin Harris, We Found Love.
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13: Ich bin Dominik Schweiger. Die CDU ist in einer schwierigen Lage. Bei den letzten Landtagswahlen hat die Partei deutliche Niederlagen einstecken müssen. Genau darum geht's bei der CDU-Klausur, die morgen in Berlin startet. Ronny Thorau berichtet aus Berlin.
14: Nach den jüngsten Wahlschlappen wackelte ja sogar Kanzler Merz. Die CDU-Klausur war dann wohl auch als Ventil angekündigt worden. Offen ist, wie sehr es dabei auch nochmal eine Debatte über Merz agieren als Kanzler geben wird. Inhaltlich soll es bei der Aufarbeitung unter anderem darum gehen, Alltagsprobleme der Menschen wieder mehr in den Blick zu nehmen. Und es geht um den Umgang mit der AfD. Im Vorfeld hat schon eine rege Diskussion in CDU und CSU begonnen, ob man sich von der AfD weiter mit einer Brandmauer scharf abgrenzen will.
13: Bundesjustizministerin Hubig will verhindern, dass Extremisten als Schöffen an Gerichten mitentscheiden. Ein Gesetzentwurf soll dazu kommende Woche vorliegen, hat sie der Welt am Sonntag gesagt. Auch ehrenamtliche Richter müssten für die Demokratie eintreten. Bei der Auswahl könnten Wahlausschüsse Einträge im Bundeszentralregister und öffentliche Social-Media-Profile prüfen. Grünen-Chefin Brandner fordert die SPD auf, Altkanzler Schröder aus der Partei auszuschließen. Anlass ist sein Besuch bei Kreml-Chef Putin in Moskau zu dessen Geburtstag. Schröder habe seit dem letzten Ausschlussverfahren 2022 nichts gelernt, sagte Brandner dem Tagesspiegel. Ohne ein neues Verfahren sende die SPD ein fatales Signal. Auch die Bundesregierung und die SPD kritisierten den Besuch. Schwere Unwetter haben in Süditalien Überschwemmungen und Erdrutsche ausgelöst. Besonders betroffen ist Kalabrien, wo auch der Strom ausfiel. In Neapel mussten Bewohner wegen eines Erdrutsches ihre Häuser verlassen. Bereits gestern hatten Tornados auf Sizilien mehrere Menschen verletzt und schwere Schäden angerichtet. Die Unwettergefahr hält bis in die Nacht an. Zum Fußball am 5. Bundesligaspieltag haben sich Augsburg und Bayern München 2:2 unentschieden getrennt. Stuttgart gewann in Paderborn mit 2:0, Leverkusen in Mainz mit 4:3. Der HSV besiegte Hoffenheim mit 3:2, Union Berlin Elversberg 1:0. In der 2. Liga gewann Magdeburg gegen Hannover 3:0 und Darmstadt gegen Cottbus 3:1. Osnabrück und Dresden spielten 1:1 unentschieden. Am Abend empfängt Nürnberg Wolfsburg.
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0: Die Nacht teils gering, teils stärker bewölkt mit Schauern bei Tiefstwerten zwischen 8 und 5 Grad. Morgen unbeständig, wenig Sonne, viele Wolken, stellenweise Schauer, auch einzelne Gewitter möglich bei 11 bis 14 Grad. Guten Abend auf die Straßen. Dreiviertel Stunde dauert es länger nach einem Unfall auf der A4 Dresden Richtung Chemnitz. Zwischen Berbersdorf und Hainichen ist nur eine Spur frei. A72 Plauen Richtung Zwickau, zwischen Zwickau West und Zwickau Ost dauert 10 Minuten länger. Und auf der S11 Unfall zwischen Klein-Badau und Groß-Badau, für beide Richtungen nur eine Spur abwechselnd frei. Blitzer haben wir in Leipzig, Adenauer Allee, stadtauswärts.
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0: Na, Benz, und willkommen zurück zu Teil 2 unserer Charts. Platz 12, Cat's Eye und Animals. Und davor Platz 13, hoch von der 16, damit Aufsteigerin der Woche. Miley Cyrus, Bass Purse Rates.
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0: Von 8 runter auf Platz 11. Nico Santos, Why Don't You Stay? Das sind die erfolgreichsten Hits, ermittelt aus den Download, Airplay und Streaming Charts. Jeden Samstagabend, 18 bis 20 Uhr. Und vor den Top 10 schauen wir mal auf die hinteren Positionen. Und da haben wir auf Platz 37 die neue von Tino.
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Und das war Platz 37. Verbal Disco Machine und Meek mit Test My Luck. Seit wenigen Tagen gibt es ja die Tickets für seine neue Show Cosmotropia. 14. Oktober 2027 in Leipzig im Haus Auensee. Und vorab erscheint im Frühling sein neues Album. Jetzt die Top 10. Gleich mit dem höchsten Neuzugang im Top 25 Countdown auf Platz 9. Und vorher noch die 10. Runter von der 7.

Von 9 auf Platz 7, The Bowser und Magnetic. So, die Fantastischen Vier, die strecken ihre Abschiedstournee auf fast 2 Jahre. Am 16. Dezember geht's los in Riesa, 16. Januar in Leipzig. Und am 22. August freuen sich die Fans in Dresden auf die Fantas. Und auch 2028 sind große Shows geplant. Unter anderem am 10. Juni in der Leipziger Red Bull Arena. Dafür gibt's seit Mittwoch die Tickets. Der letzte Bus heißt die finale Tournee. Und hier ihr Nummer 1-Hit.

0: Charts Flashback vor 31 Jahren Nummer 1, die Fantastischen Vier, sie ist weg. Ja, und ist sie weg von der 1? Das wissen wir noch in dieser Stunde. Shakira mit Die Die. Gleich geht's weiter im aktuellen Countdown.
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0: Die Nacht teils gering, teils stärker bewölkt mit Schauern bei Tiefstwerten zwischen 8 und 5 Grad. Morgen unbeständig, wenig Sonne, viele Wolken, stellenweise Schauer, auch einzelne Gewitter möglich bei 11 bis 14 Grad. Guten Abend auf die Straßen. Vorsicht erstmal auf der A9 Nürnberg Richtung Leipzig. Ein Metallteil liegt zwischen Bad Dürrenberg und Leipzig West auf der rechten und mittleren Spur. Dann dauert es noch rund eine halbe Stunde länger nach Unfall auf der A4 Dresden Richtung Chemnitz zwischen Berbersdorf und Hainichen ist nur eine Spur frei. Und geblitzt wird in Leipzig, Adenauer Allee statt auswärts.
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0: Nabend, Teddy Swims und verändert auf Platz 6 Mr. Know It All.

Von 4 auf Platz 5 mit Patient Zero. Und bevor es im Countdown weitergeht, stelle ich noch zwei frische Songs vor. Einmal aus den Airplay-Charts, Alex Warren in Emerald Eyes. Und gestern kam raus die neue von Lost Frequencies mit Clementine Douglas, Don't Forget About Me.

0: Von 2 auf Platz 3, Temple City Self-Aware. Und vor Platz 2 und 1, eine besondere Nummer 1 von vor genau 65 Jahren. Ja, da musste ich extra das Grammophon aus dem Museum mitbringen. Hier ist, und jetzt wird's richtig kultig, Ray Charles und Hit the Road Jack.
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Ja, damals hat man auch schon sehr kurze Songs rausgebracht, keine 2 Minuten. Ray Charles hit the road, Jack, vor genau 65 Jahren Platz 1 der US-Charts. Gleich unsere aktuelle 1 nach der 2, gestiegen von Platz 5. Hier sind DJ Goja, Jason Derulo und Melodie mit Nietzsche.

0: 2. DJ Goja, Jason Derulo und Melody Michiko. So, auf der 1. Ja, es hat sich nichts getan. Shakira und Burna Boy mit Die Die. Und dann auch viel Spaß mit der Samstagnacht in The Mix. Heute am 10.10. mit der Extra-Portion Hits aus 2010. Taye Cruz, Rihanna, Shakira mit dem WM-Hit von 2010. Und los geht's gleich mit Martin Solveig und Hello.
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9: Ich bin Dominik Schweiger. Die Europäische Union kritisiert den Diesel-Deal zwischen US-Präsident Trump und Kreml-Chef Putin scharf. Werden Sanktionen gegen russische Diesellieferungen ausgesetzt, bekomme Moskau weiteres Geld für den Krieg, sagte EU-Außenbeauftragte Kallas. Innerhalb von 2 Tagen seien mehr als 80 ukrainische Zivilisten bei russischen Angriffen getötet worden. Die EU werde den Druck auf Russland aufrechterhalten. Führende Ökonomen haben erneut eine Reform der Erbschaftssteuer gefordert. Konkret sagte etwa IFO-Präsident Fuß der Welt am Sonntag, eine Reform sollte etwa Ausnahmen für Betriebsvermögen und selbstgenutzte Immobilien abschaffen, sowie Stundungsregeln vorsehen, also Zahlungen erst später. Vor dem Bundesverfassungsgericht wird kommende Woche über die Erbschaftssteuer verhandelt. Es geht unter anderem darum, ob Firmenerben übermäßig bevorteilt werden. Knapp 1,5 Wochen nach ihrer gescheiterten Hinrichtung im US-Bundesstaat Tennessee hat die zum Tode verurteilte Christa Pike das Krankenhaus verlassen. Sie sei mittlerweile wieder im Gefängnis, heißt es von ihren Anwälten. Babette Büchner berichtet.
10: Die 50-Jährige könne inzwischen kurze Strecken zurücklegen, so ihre Anwälte. Geistig sei Pike allerdings etwas benommen und könne ihre schwer verletzten Arme kaum einsetzen. Noch sei unklar, ob bleibende Schäden zurückbleiben würden. Der zum Tode verurteilten Christa Pike waren Ende September 2 Dosen Gift gespritzt worden, sie wurde aber nur bewusstlos.
9: In Sachsen gibt es immer mehr Einkommensmillionäre. Nach aktuellen Angaben des Statistischen Landesamtes wurden im Jahr 2022 im Freistaat 609 Menschen gezählt, die mindestens 1 Million Euro im Jahr verdienten. Das sind 10 mehr als im Jahr davor. Damit setzt sich der langjährige Trend zu mehr Großverdienern fort. Die meisten Millionäre lebten mit jeweils 125 in Leipzig, 120 in Dresden, gefolgt von Chemnitz mit 40 Spitzenverdienern. Im Vergleich zu den westdeutschen Bundesländern bleibt die Zahl der Millionäre im Freistaat aber weiterhin vergleichsweise gering. Am 5. Spieltag in der Fußball-Bundesliga haben sich Augsburg und Bayern München 2:2 unentschieden getrennt. Stuttgart hat in Paderborn mit 2:0 gewonnen, Leverkusen in Mainz mit 4:3. Der HSV hat sich in Hoffenheim mit 3:2 durchgesetzt, Union Berlin hat Elversberg mit 1:0 besiegt. Momentan stehen sich RB Leipzig und Eintracht Frankfurt gegenüber.
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12: Die Nacht teils gering, teils stärker bewölkt mit Schauern bei Tiefstwerten zwischen 8 und 5 Grad. Morgen unbeständig, wenig Sonne, viele Wolken, stellenweise Schauer, auch einzelne Gewitter möglich bei 11 bis 14 Grad. Guten Abend auf die Straßen. Die A4 Dresden Richtung Chemnitz ist aktuell voll gesperrt wegen Reinigungsarbeiten zwischen Berbersdorf und Hainichen. Ein Metallteil liegt womöglich noch auf der A9 Nürnberg Richtung Leipzig, zwischen Bad Dürrenberg und Leipzig West auf der rechten und mittleren Spur. Und vollgesperrt noch Unfall, die B87 im Markrandstedt, die Lützner Straße.
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2: Die Nacht teils gering, teils stärker bewölkt mit Schauern bei Tiefstwerten zwischen 8 und 5 Grad. Morgen unbeständig, wenig Sonne, viele Wolken, stellenweise Schauer, auch einzelne Gewitter möglich bei 11 bis 14 Grad. Guten Abend auf die Straßen. Womöglich noch ein Metallteil auf der Nord-Nürnberg Richtung Leipzig. Zwischen Bad Dürrenberg und Leipzig West, rechte und mittlere Spur. Und voll gesperrt die B87 in Markranstädt, die Lützner Straße.
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3: Ich bin Dominik Schweiger. Die CDU ist in einer schwierigen Lage. Bei den letzten Landtagswahlen hat die Partei deutliche Niederlagen einstecken müssen. Genau darum geht's bei der CDU-Klausur, die morgen in Berlin startet. Ronny Thorau berichtet aus Berlin.
4: Nach den jüngsten Wahlschlappen wackelte ja sogar Kanzler Merz. Die CDU-Klausur war dann wohl auch als Ventil angekündigt worden. Offen ist, wie sehr es dabei auch nochmal eine Debatte über Merz' Agieren als Kanzler geben wird. Inhaltlich soll es bei der Aufarbeitung unter anderem darum gehen, Alltagsprobleme der Menschen wieder mehr in den Blick zu nehmen. Und es geht um den Umgang mit der AfD. Im Vorfeld hat schon eine rege Diskussion in CDU und CSU begonnen, ob man sich von der AfD weiter mit einer Brandmauer scharf abgrenzen will.
3: In Mecklenburg-Vorpommern haben jetzt auch die Grünen Koalitionsverhandlungen mit SPD und Linken zugestimmt. Die Gespräche beginnen am Montag. Bei einer Einigung wären die Grünen erstmals an einer Landesregierung in Schwerin beteiligt. Die drei Parteien hätten gemeinsam eine Mehrheit. Die AfD war bei der Wahl stärkste Kraft geworden, kann aber nicht allein regieren. Grünen-Chefin Brandner fordert die SPD auf, Altkanzler Schröder aus der Partei auszuschließen. Anlass ist sein Besuch bei Kreml-Chef Putin in Moskau zu dessen Geburtstag. Schröder habe seit dem letzten Ausschlussverfahren 2022 nichts gelernt, sagte Brandner dem Tagesspiegel. Ohne ein neues Verfahren sende die SPD ein fatales Signal. Auch die Bundesregierung und die SPD kritisierten den Besuch. In Sachsen gibt es immer mehr Einkommensmillionäre. Nach aktuellen Angaben des Statistischen Landesamtes wurden im Jahr 2022 im Freistaat 609 Menschen gezählt, die mindestens 1 Million Euro im Jahr verdienten. Das sind 10 mehr als im Jahr davor. Damit setzt sich der langjährige Trend zu mehr Großverdienern fort. Die meisten Millionäre lebten mit jeweils 125 in Leipzig, 120 in Dresden, gefolgt von Chemnitz mit 40 Spitzenverdienern. Im Vergleich zu den westdeutschen Bundesländern bleibt die Zahl der Millionäre im Freistaat aber weiterhin vergleichsweise gering. Zum Fußball. RB Leipzig hat Eintracht Frankfurt im Bundesliga-Abendspiel mit 6:0 besiegt. Augsburg und Bayern München haben sich 2:2 unentschieden getrennt. Stuttgart hat in Paderborn 2:0 gewonnen, Leverkusen in Mainz 4:3. Der HSV hat sich in Hoffenheim mit 3:2 durchgesetzt. Union Berlin gegen Elversberg mit 1:0.
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6: Die Nacht teils gering, teils stärker bewölkt mit Schauern bei Tiefstwerten zwischen 8 und 5 Grad. Morgen unbeständig, wenig Sonne, viele Wolken, stellenweise Schauer, auch einzelne Gewitter möglich bei 11 bis 14 Grad. Guten Abend auf die Straßen und Vorsicht auf der A4 Chemnitz Richtung Erfurt. Ein toter Fuchs zwischen Hermsdorf Ost und dem Hermsdorfer Kreuz auf der mittleren Spur. Und voll gesperrt die B87 in Markranstädt, die Lützner Straße.
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2: Die Nacht teils gering, teils stärker bewölkt mit Schauern bei Tiefstwerten zwischen 8 und 5 Grad. Morgen unbeständig, wenig Sonne, viele Wolken, stellenweise Schauer, auch einzelne Gewitter möglich bei 11 bis 14 Grad. Guten Abend auf die Straßen. Eine Meldung von der B87 in Markranstädt. Da ist die Lützner Straße nach einem Unfall noch immer voll gesperrt.
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8: Ich bin Florian Klaus. US-Präsident Trump hat einen Wechsel an der Spitze der Ukraine gefordert. In Washington hat er Zelensky vorgeworfen, mehrfach Chancen für ein Kriegsende ausgeschlagen zu haben. Außerdem machte er ihn für die Dieselknappheit mitverantwortlich, wegen ukrainischer Angriffe auf Russlands Energiesektor. Die Öl- und Dieselpreise sind zuletzt infolge des Iran-Kriegs stark gestiegen. CSU-Vize Weber will die Abgrenzung zur AfD aufweichen. Die Brandmauer sei für die Union eine große Belastung, sagte er der Süddeutschen Zeitung. Bei Minderheitsregierungen zwinge sie zur dauerhaften Abstimmung mit linken Parteien. Der frühere baden-württembergische Ministerpräsident Kretschmann verteidigte dagegen im Spiegel die Ausgrenzung der AfD. Er sieht die Demokratie in Deutschland stark gefährdet. Knapp anderthalb Wochen nach ihrer gescheiterten Hinrichtung im US-Bundesstaat Tennessee hat die zum Tode verurteilte Krista Pike das Krankenhaus verlassen. Sie sei wieder im Gefängnis, heißt es von ihren Anwälten. Babette Büchner berichtet.
9: Die 50-Jährige könne inzwischen kurze Strecken zurücklegen, so ihre Anwälte. Geistig sei Pike allerdings etwas benommen und könne ihre schwer verletzten Arme kaum einsetzen. Noch sei unklar, ob bleibende Schäden zurückbleiben würden. Der zum Tode verurteilten Krista Pike waren Ende September 2 Dosen Gift gespritzt worden, sie wurde aber nur bewusstlos.
8: Bei VW in Zwickau rückt der Einstieg in die Kreislaufwirtschaft näher. Gunnar Tichy, wann geht's denn los?
10: Am 28. Oktober gibt der Konzern den offiziellen Startschuss für eine teilindustrielle Demontagelinie, wie ein Sprecher mitteilte. Ziel sei es, die Prinzipien des Automobilbaus auf die fachgerechte Zerlegung von Autos zu übertragen, um wertvolle Rohstoffe zu sichern und begehrte Originalersatzteile zurückzugewinnen. Zu der Veranstaltung werden unter anderem Markenvorstand Thomas Schäfer und Sachsens Wirtschaftsminister Dirk Panther erwartet.
8: Zum Fußball. Mit einem 6:0 gegen Eintracht Frankfurt hat Leipzig den 5. Bundesligaspieltag fortgesetzt. Im bayerischen Duell haben Augsburg und Bayern München 2:2 gespielt. Die weiteren Ergebnisse: Paderborn gegen Stuttgart 0:2, Mainz gegen Leverkusen 3:4, Hoffenheim gegen den HSV 2:3 und Union Berlin gegen Elversberg 1:0.
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12: Die Nacht teils gering, teils stärker bewölkt mit Schauern bei Tiefstwerten zwischen 8 und 5 Grad. Morgen unbeständig, wenig Sonne, viele Wolken, stellenweise Schauer, auch einzelne Gewitter möglich bei 11 bis 14 Grad. Guten Abend auf die Straßen. Zwei Meldungen. Einmal die B87 ist noch gesperrt im Markranstädt, die Lützner Straße nach Unfall. Und die B180 Frankenberg-Stolberg ist gesperrt. Nach Unfall zwischen Abzweig nach Braunsdorf und Abzweig nach an der Finkenmühle.
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2: Die Nacht teils gering, teils stärker bewölkt mit Schauern bei Tiefstwerten zwischen 8 und 5 Grad. Morgen unbeständig, wenig Sonne, viele Wolken, stellenweise Schauer, auch einzelne Gewitter möglich bei 11 bis 14 Grad.
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2: Die Nacht teils gering, teils stärker bewölkt mit Schauern bei Tiefstwerten zwischen 8 und 5 Grad. Morgen unbeständig, wenig Sonne, viele Wolken, stellenweise Schauer, auch einzelne Gewitter möglich bei 11 bis 14 Grad.
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2: Die Nacht teils gering, teils stärker bewölkt mit Schauern bei Tiefstwerten zwischen 8 und 5 Grad. Morgen unbeständig, wenig Sonne, viele Wolken, stellenweise Schauer, auch einzelne Gewitter möglich bei 11 bis 14 Grad.
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5: Die Nacht teils gering, teils stärker bewölkt mit Schauern bei Tiefstwerten zwischen 8 und 5 Grad. Morgen unbeständig, wenig Sonne, viele Wolken, stellenweise Schauer, auch einzelne Gewitter möglich bei 11 bis 14 Grad.
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15: Die Nacht teils gering, teils stärker bewölkt, mit Schauern bei Tiefstwerten zwischen 8 und 5 Grad. Heute haben wir es unbeständig, wenig Sonne, viele Wolken zum Sonntag, stellenweise Schauer, auch einzelne Gewitter sind möglich, 11 bis 14 Grad. Der Montag noch wechselhaft und nass, Dienstag und Mittwoch überwiegend freundlich und etwas milder, so bis 17 Grad.
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16: Die Nacht teils gering, teils stärker bewölkt, mit Schauern bei Tiefstwerten zwischen 8 und 5 Grad. Heute haben wir es unbeständig, wenig Sonne, viele Wolken zum Sonntag, stellenweise Schauer, auch einzelne Gewitter sind möglich, 11 bis 14 Grad. Der Montag noch wechselhaft und nass, Dienstag und Mittwoch überwiegend freundlich und etwas milder, so bis 17 Grad.
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